Kalt und grau steht der Beton. Dankeschön. Jochen Barkas.

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0: 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Und wann kommt dieser Song endlich auf Platte?
1: Stop!

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0: Fischer Lachs mit Creme Gervais.
1: Gervais.
0: Ah, Gervais, ja, Gervais. Tafelspitz mit Creme.

0: Guten Abend, meine sehr verehrten Damen und Herren. Lazy Susan rotiert für Sie.
1: Lazy Susan? Wieso nicht? Fauler Bernd?

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1: Die Verantwortung für die Sendung hat Katriona Dannenberg. Herzlich willkommen bei Vera, dem Verquerradio zu Themen globaler Gerechtigkeit. Heute hier für euch in unserem kleinen, selbst aufgebauten Studio bin ich, Katriona.
2: Mauro.
1: Und Mauro, genau. Und außerdem an der Sendung mitgewirkt haben noch Frieda, Natalia und Konstantina. Ja, heute soll es in dieser Sendung gehen um Kontakte in die Zivilgesellschaft nach Russland. Geht das überhaupt? Unter welchen Umständen kann das gehen? Wir haben dafür ganz verschiedene Perspektiven mitgebracht. Natalia kann aus eigener Perspektive berichten, aus ihrer internationalen Zusammenarbeit im Bereich Kultur. Mauro hat etwas mitgebracht über die Viennale und Auseinandersetzungen um die Viennale. Und ich habe ein Interview geführt mit Hasmik Hunanyan aus dem International Office in Greifswald. Ja, vielleicht aber kurz nochmal zur Einführung und zur Erinnerung. Im Februar 2022 hat Russland mit einer erneuten Invasion in die Ukraine den bis heute andauernden Krieg begonnen. Als Reaktion darauf wurden wirtschaftliche und politische Sanktionen ausgesprochen und Kontakte beendet. Etwas unauffälliger für die Öffentlichkeit war, dass auch die bis dahin noch bestehenden Kontakte in die Zivilgesellschaft eingefroren wurden. Kontakte zwischen Kultureinrichtungen, Umwelt-NGOs, Jugendorganisationen und Forschungseinrichtungen und Universitäten. Der Krieg dauert weiterhin an und somit auch die Sanktionen und auch eine Zusammenarbeit im Rahmen zivilgesellschaftlicher Aktivitäten ist nach wie vor nicht wieder aufgenommen worden. Um sich mit der Frage zu beschäftigen, ob und wie das überhaupt denkbar wäre, ist es wichtig, sich zunächst einmal mit der Zivilgesellschaft in Russland zu beschäftigen. Aber zuerst hören wir Musik. Mauro, was hören wir denn für Musik?
2: Ja, wir hören jetzt eine Musik von Monetochka. Es war in Russland. Monetochka ist eine russische Sängerin und Songwriterin, nachdem sie den Krieg gegen die Ukraine verurteilt hatte, verließ sie 2022 gemeinsam mit ihrem Ehemann Russland und zog nach Litauen. Im Januar 2023 setzte das russische Justizministerium Monetochka auf die Liste der sogenannten ausländischen Agenten. 2024 würde ein Strafverfahren gegen sie eröffnet. In ihrem Lied »Es war in Russland« spricht Monetochka mit Nostalgie über ihre Heimat vor den Krieg und zeichnet ein Bild der einfachen Alltagsmomente, die hier und vielen anderen Sinn und Lebensfreunde gaben. Kurz nach seiner Veröffentlichung wurde das Lied viral. Viele Menschen veröffentlichen in sozialen Medien Videos aus ihrem Leben in Russland vor dem Krieg, begleitet von dem Song. Das war in Russland, das bedeutet, es war in einem Traum. Einen Traum kann man nicht stehlen, er wird bei mir bleiben, singt sie und beschreibt damit das Leben vieler Menschen, die Russland verlassen müssten und ihre Träume und Hoffnungen in neue Länder mitnahmen.

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1: Wir wollen uns jetzt zunächst zu Beginn der Sendung mit der Zivilgesellschaft in Russland beschäftigen. Wie ist eigentlich der Zustand der Zivilgesellschaft? Und dazu hat Frieda etwas vorbereitet, was ich jetzt hier einmal vortragen werde. Um zu erfahren, wie es um die Zivilgesellschaft eines Landes steht, bietet es sich an, nach seiner Einstufung im Atlas der Zivilgesellschaft zu schauen. Dieser wird von der Nichtregierungsorganisation Brot für die Welt jährlich herausgegeben und bildet die weltweite Situation von Zivilgesellschaften anhand von 5 Kategorien auf einer Karte ab. Wichtig zu erwähnen ist dabei noch, dass nicht in jedem Land alle Kriterien erfüllt sein müssen, damit es in eine bestimmte Kategorie eingeordnet wird. Die erste Kategorie, zu denen die 39 Stand 2026 in dunkelgrün markierten Staaten zählen, haben eine sogenannte offene Zivilgesellschaft. Das bedeutet, dass es umfassende Freiheiten wie Vereinigungs-, Demonstrations- und Versammlungsfreiheit sowie freies Internet gibt und es möglich ist, Regierungsinformationen zu erhalten und Behörden zu kritisieren. Allerdings leben nur 277 Millionen Menschen in diesen Staaten, was gerade mal 3,4% der Weltbevölkerung entspricht. Weitere 3,8% leben in den hellgrün markierten Staaten, welche als beeinträchtigt eingeordnet werden. Dazu zählt, dass die gegebenen Freiheiten weitgehend vorhanden sind, es jedoch teilweise Einschränkungen gibt, wie zum Beispiel die Auflösung von Demos oder die Schikanierung regierungskritischer Gruppen. Zu diesen jetzt 37 Staaten zählte bis letztes Jahr auch noch Deutschland. 2026 sind wir allerdings hinabgerutscht in die dritte Kategorie. Beeinträchtigte Zivilgesellschaft. 19,9% aller Menschen leben in so einem gelb markierten Land. Hier werden zum Beispiel Grundrechte beschränkt, zivilgesellschaftliche Organisationen überwacht und Versammlungen gewaltsam aufgelöst. Journalistinnen üben oft Selbstzensur, da sie Übergriffe oder Klagen befürchten. Der größte Anteil der Menschheit, ganze 42,2%, leben in den 50 Staaten mit einer unterdrückten Zivilgesellschaft. Dort kommt es zu massiven Einschränkungen wie die Überwachung, Schikane oder Verboten von NGOs und Aktivistinnen, die gewaltsame Unterdrückung von Demos sowie die staatliche Kontrolle von Medien im Internet. In diesen orangenen Ländern gibt es somit keine unabhängigen Stimmen mehr. Die fünfte und letzte Kategorie ist für Länder mit einer geschlossenen Zivilgesellschaft. 30,7% der Menschen leben in diesen 32 rot markierten Staaten, also über etwa ein Drittel. Dort gibt es keine Pressefreiheit und keine Internetfreiheit mehr. Kritik wird schwer bestraft und die dort herrschende Zensur und Repression schüchtern die Bürgerinnen zusätzlich ein. Auch Russland wird seit 2024 in diese Kategorie eingeordnet, womit wir auch zu unserem heutigen Sendungsthema kommen. Wie kann man Zivilgesellschaften mit Fokus auf Russland global verbinden? Aber erstmal, warum hat Russland diese Einordnung eigentlich verdient? Es folgt ein kleiner Zeitstrahl mit einigen Beispielen. Seit Anfang der 2000er Jahre werden die Massenmedien staatlich kontrolliert und repressive Maßnahmen gegen kritische Berichterstatterinnen durchgeführt. Seit Mitte der 2000er stellen Wahlbeobachterinnen massive Mängel bei der Durchführung demokratischer Wahlen fest, wie die systematische Benachteiligung oppositioneller Kandidaten, Wahlmanipulation und Stimmenkäufe. Zudem finden Schauprozesse gegen unter anderem Menschenrechtsaktivistinnen und Oppositionsmitglieder statt, welche dem Machterhalt Putins dienen sollen. Ein aktuelles Beispiel hierfür ist der Prozess gegen Wladimir Kara-Murza im Jahr 2023. Kara-Murza setzte sich in der Vergangenheit für die Verhängung von Sanktionen gegen Russland ein und kritisierte häufig die Kreml-Regierung. Er wurde wegen Hochverrats und illegaler Arbeit für sogenannte unerwünschte Organisationen angeklagt und zu 25 Jahren Haft verurteilt. Ab 2012 kam es zu einer willkürlichen Sperrung von als kinderfeindlich oder extremistisch gelabelten Internetseiten. Im selben Jahr wurde außerdem ein Gesetz erlassen, das besagt, dass alle NGOs, die finanzielle Unterstützung aus dem Ausland erhalten, sich auf eine Liste eintragen müssen. Diese wird diffamierend als Liste ausländischer Agenten bezeichnet. Viele haben vermutlich im Jahr 2017 von dem Fall Alexei Nawalny mitbekommen. Er war viele Jahre lang einer der bekanntesten Kreml-Kritiker und wurde bereits mehrmals verurteilt und überlebte Anschläge von höchstwahrscheinlich dem russischen Geheimdienst. In Deutschland erregte Nawalny Aufmerksamkeit, als er im Juli 2020 nach einem weiteren Giftanschlag in der Berliner Charité behandelt werden musste. Nach seiner Rückkehr nach Russland wurde inhaftiert und erlebte in Lagerhaft lebensbedrohliche Umstände. Im Jahr 2022 wurde Nawalny zu weiteren 9 Jahren Haft verurteilt. Sein Tod wurde traurigerweise aber schon im Jahr 2024 verkündet. Einschneidend war ebenfalls das Verbot von Memorial, einer der ältesten und bekanntesten Menschenrechtsorganisationen Russlands, im Jahr 2021. Nach dem Beginn des Angriffskriegs gegen die Ukraine im Februar 2022 verschärfte sich die Lage erneut. Es fand eine Verhaftungswelle im Zuge der Proteste von vor allem der jüngeren Generation gegen eben diesen Krieg statt. Diese wurden zudem brutal niedergeschlagen. Die Meinungs- und Pressefreiheit leidet ebenfalls enorm, zum Beispiel durch die Schließung kremlkritischer Medien und die Blockierung von Facebook und Instagram. Das erschwert sowohl, dass Informationen aus der Gesellschaft ins Ausland gelangen, als auch, dass sich Bürgerinnen informieren können. Die Einteilung in die

LGBTQI-Plus-Personen. Ihr Lied Police State thematisiert Polizeigewalt, Machtmissbrauch durch politische Führungspersonen und die Angst, die Menschen in Autoritäten, Regimen und ständige Überwachung erleben. Doch was kommt als nächstes? In einem Facebook-Statement zur Veröffentlichung des Songs rufen sie dazu auf, die Hoffnung nicht zu verlieren. Sie schreiben, wir könnten fantastische Ergebnisse erzielen, wenn wir nicht in der Vorstellung gefangen wären, dass sich nichts ändern lässt. Es gibt vieles, das getan werden kann und getan werden sollte. Alles, was es braucht, ist unsere erlernte Hilflosigkeit abzulegen.

0: Natalia ist Teil unserer Vera-Redaktion und die Frage, wie zivilgesellschaftliche Kontakte nach Russland aussehen könnten, beschäftigt sie sehr. Wir haben dazu ein Gespräch mit ihr aufgenommen. Ja, magst du vielleicht ein paar Beispiele aus deiner Arbeit erzählen?
1: Ja, gerne. Die Organisation CC als Link beschäftigt sich seit der Zeit des Kalten Krieges mit Kooperationen zwischen der US-amerikanischen Zivilgesellschaft und der damaligen Sowjetunion. In meiner Zeit war es der Austausch zwischen den USA und den postsowjetischen Ländern, meistens im Bereich der sozialpraktischen Kunst, also zwischen Kulturschaffenden, die sich auch in ihre Arbeit mit gesellschaftlicher Teilhabe engagieren. Und natürlich hat der Krieg unsere Arbeit sehr stark beeinflusst. Einerseits mussten wir die internationalen Sanktionen berücksichtigen, andererseits die politischen Repressionen in Russland. Hinzu kommen praktische Fragen wie Geldüberweisungen, Reiseorganisationen und manchmal auch das Überzeugen der Partnerorganisationen, diese Arbeit fortzusetzen. Deshalb war der größte Teil unserer Arbeit sozusagen unter dem Radar.
0: Und was war das Schwierigste an dieser Situation, denkst du?

0: Am schwierigsten war, dass wir Kulturschaffende, die in staatlichen Organisationen arbeiten, nicht zu unseren Programmen einladen konnten. Unsere Zielgruppe waren nicht nur Künstlerinnen im Allgemeinen, sondern Künstlerinnen, die mit Menschen arbeiten, zum Beispiel in Kunstwerkstätten, in psychiatrischen Krankenhäusern, als Sozialmitarbeiterinnen und so weiter. Aber ich glaube auch jetzt, dass diese Zielgruppe sehr wichtig ist und unterstützt werden muss.
1: Habt ihr eure Programme in Ruhe organisiert oder habt ihr etwas im öffentlichen Raum auch geschaffen?
0: An dieser Stelle kann ich ein wenig Werbung machen und alle unsere Zuhörerinnen am 23.07. zu IKUWO Wohn- und Kulturzentrum in Greifswald einladen, wo ich einen Vortrag halte. In diesem Vortrag erzähle ich von dem Festival The Interpreting the History of Pollution in Kirgisistan. Dank unserer Vernetzung mit zahlreichen unabhängigen Akteuren aus der gesamten Region konnten wir damals in Kooperation mit der Bishkek School of Contemporary Art und der öko-aktivistischen Initiative Tazar ein internationales Public Art Festival organisieren. Und ein Teil davon fand auf der Mülldeponie statt. Einige Künstlerinnen aus Russland, die sich mit diesem Thema beschäftigen, nahmen daran teil. Im Zentrum unseres Interesses an diesem Projekt stand der Textilmüll, der manchmal auf der Deponie brennt, und die Gesundheit der in der Nähe wohnenden Menschen sowie die ökologische Situation in der Region stark beeinträchtigt. Russland spielt dabei auch eine große Rolle, da der Textilkonsum in der Region aufgrund der internationalen Sanktionen um ein Vielfaches gesteigen ist.
2: Jetzt wir hören eine Musik von Icepeak. Die Musik ist Death No More. Icepeak ist ein russisches Elektronikmusikduo mit politischen Untertonen. In ihrem Werken üben sie häufige Kritik an der russischen Regierung. In ihrem Lied Death No More verspotten sie die Polizei und thematisieren staatliche Zensur. Aufgrund der politischen Kritik des Songs und der satirischen Darstellung russischer Behörden im Musikvideo war Icepeak, wie viele andere Künstlerinnen und Künstler, während ihrer Tour 2018 massive staatliche Schikane ausgesetzt. Konzerte wurden abgesagt und Mitglieder des Duos wurden zeitweise vom FSB festgenommen. Nach dem russischen Angriff auf die Ukraine im Jahre 2022 bezog Icepeak öffentlich eine klare Antikriegshaltung. Infolgedessen wurde die Gruppe in Russland auf schwarze Listen gesetzt und von Auftritten ausgeschlossen. Heute lebt sie in Exil in Europa.

0: 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Heute beschäftigen wir uns mit Kontakten in die Zivilgesellschaft nach Russland und zwar mit der Frage, ob das möglich ist, ob das richtig ist und haben dazu ganz verschiedene Perspektiven mitgebracht. 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Ja. Mauro hat etwas vorbereitet, einen Beitrag zur Biennale für diese Sendung und dieser Beitrag knüpft auch an das an, was wir gerade im Gespräch mit Natalia gehört haben, denn es geht auch hier um den Kulturbereich und Kontakte im Kulturbereich.
1: Die berühmte Kunstschau der Biennale von Venedig hat nach einer letzten Vermittlungsrunde beschlossen, Russland wieder in den Kreis der teilnehmenden Länder aufzunehmen. Die Gründe für diese Entscheidung scheinen vor allem politischer Natur zu sein. Der Präsident der Stiftung, die die Biennale organisierte, Pietrangelo Buttafuoco, wurde von der rechten italienischen Regierung eingesetzt, der immer wieder eine gewisse Nähe zur aktuellen russischen Führung nachgesagt wird. Die aktuelle Kontroverse wird jedoch auch von jenen geprägt, die darauf hinweisen, dass der Anschluss Russlands in erster Linie russische Künstlerinnen und Künstler getroffen habe. Ihrer Ansicht nach sollten Kulturschaffende nicht automatisch für die Politik ihres Staates verantwortlich gemacht werden. Die Debatte hat erneut die Frage aufgeworfen, wie weit sich politische Macht und Zivilgesellschaft tatsächlich voneinander trennen lassen. Gerade im russischen Kunst- und Kulturbereich ist diese Trennung besonders problematisch. Künstlerinnen und Künstler stehen dort unter ständigem Druck, sämtlicher Zensur. Die Zahl der Verbote und Einschränkungen ist inzwischen so groß, dass oft leichter zu erkennen ist, was nicht erlaubt ist, als was erlaubt bleibt. Viele Kunstschaffende sehen sich daher gezwungen, ihre Aktivitäten im Verborgenen aufzuzuben und auf öffentliche Selbstvermarktung zu verzichten, um nicht ins Visier der Behörden zu geraten. Die Zensur wirkt dabei häufig willkürlich und unvorhersehbar. Ein bekanntes Beispiel ist die Band B2, nach der sich die Musiker öffentlich gegen den Krieg ausgesprochen hatten, konnten sie in Russland nicht mehr frei auftreten. Beide Bandmitglieder leben heute im Exil. Hinzu kommt der politische Einfluss auf die Führung kultureller Institutionen. So wurde Ekaterina Pronicheva, die 48-jährige Tochter eines hochrangigen FSB-Generals, zur neuen Direktorin des Puschkin-Museums ernannt. Am selben Tag trat ihre jüngere Schwester Elena Pronicheva als Direktorin der Tretjakow-Galerie zurück. Ihr Vater, Wladimir Pronichev, gehört zu den einflussreichsten Persönlichkeiten der russischen Sicherheitsapparats. Vor diesem Hintergrund stellt sich die Frage, ob russische Stiftungen und Kulturinstitutionen tatsächlich unabhängig darüber entscheiden können, welche Künstlerinnen und Künstler sie für internationale Veranstaltungen wie die Biennale nominieren. Einerseits besteht das berechtigte Anliegen, unschuldigen Kunstschaffenden eine Plattform zu bieten. Andererseits besteht die Gefahr, dass Russland trotz des anderen Kriegs durch solche kulturellen Großereignisse Softpower zurückgewinnt. Internationale Präsenz konnte dazu beitragen, das Image eines weiterhin kriegsführenden und mit Sanktionen belegten Staates aufzupolieren, die Wirkung dieser Sanktionen aufzuschwächen und letztlich die Vorstellung in Frage zu stellen, dass ein Land für einen Angriffskrieg wirksam isoliert werden kann.
0: Danke, Mauro, für diese Perspektive. Und Konstantina hat ja die ganze Musik für unsere Sendung dieses Mal rausgesucht. Wir hören jetzt auch erstmal Musik. Mauro, was hören wir denn?
1: Ja, eine Musik von Noiz MC, die Jordan genannt ist. Noiz MC gehört zu den ersten Musikern Russlands, die erfolgreich Hybrid-Musikformen etablierten und dabei Elemente aus Elektropop, Rap und Rock miteinander verbanden. Schon vor dem russischen Angriff auf die Ukraine war Noiz MC für seine kritische Haltung gegenüber dem Staat bekannt. Nach dem 24. Februar 2022 entschied er sich, das Land zu verlassen und trat bei Benefizkonzerten auf, unter anderem gemeinsam mit Monetochka. Die russischen Behörden haben ihn als ausländischen Agenten eingestuft. Sein Lied Jordan behandelt von der Widerstandskraft von Menschen in einer scheinbar zerstörten Welt. Das Musikvideo zeigt eine postapokalyptische Landschaft und Menschen, die trotz dramatischer Veränderungen ihre Aufgabe weiterführen und vom Frieden innerhalb der Gesellschaft sprechen. Während seiner Aufführung des Liedes beim Sound of Peace Konzerten 2022 in Berlin sprach Noiz MCs über die Stimmen in Russland, die sich gegen den Krieg aussprechen und zum Schweigen gebracht werden, sowie über seinen Glauben an Frieden und Hoffnung.

0: Ich spreche mit Hasme Kunanyan. Hasme Kunanyan treffe ich im International Office der Universität Greifswald. Frau Dr. Kunanyan, vielleicht erklären Sie ganz kurz, wo Sie hier arbeiten, was hier Ihre Position ist, aus welcher Position Sie sprechen.
1: Ich bin die Leiterin des International Office an der Universität Greifswald. International Office beschäftigt sich mit internationalen Kooperationen, Austausch, Studierendenaustausch und ganz unterschiedlichen Programmen, was diese Austausch auch fördert. Ich bin hier in dieser Rolle seit 2019 und bin gern bereit, Ihre Fragen zu antworten.
0: Ja, das ist sehr freundlich. Die Universität Greifswald hat ja in der Vergangenheit vor dem neuerlichen Angriff Russlands auf die Ukraine enge Kontakte in russische Forschungseinrichtungen gepflegt. Es gab sogar einen gemeinsamen Studiengang mit der Universität St. Petersburg. Aber 2022 wurden aus verständlichen Gründen diese Kooperationen komplett eingefroren oder beendet. Können Sie für unsere Hörerinnen noch einmal ganz kurz in Erinnerung rufen, was so die wichtigsten Gründe dafür waren, diese Hochschulkooperationen komplett zu beenden?
1: Also Sie haben recht, wir hatten ganz viele Kooperationen, sehr enge Kooperationen mit mehreren Universitäten in Russland. Aber der russische Angriffskrieg gegen Ukraine im Februar 2022 stellte einen gravierenden Bruch des Völkerrechts dar und widersprach auch der grundlegenden Werten, auf denen diese internationale Zusammenarbeit basiert. Und die deutschen Hochschulen damals folgten Empfehlungen der Wissenschaftsorganisation und politischen Entscheidungen, institutionelle Kooperationen mit staatlichen Einrichtungen auszusetzen. Dazu kommt auch, dass also gleich im Beginn des Krieges russische Rektorinnen und Rektoren, also darunter auch Vertreter unserer Partneruniversitäten, haben einen offenen Brief unterzeichnet, in dem die Politik und das Vorgehen Putins ausdrücklich unterstützt haben. Also wie Sie verstehen, unter diesen Bedingungen war eine Fortsetzung der institutionellen Kooperationen Zusammenarbeit nicht möglich. Für die Universität Greifswald bedeutete das auch, dass wir die Partnerschaften, auch Double Degree Programm oder und unsere zahlreiche Austauschprogramme im Rahmen des Erasmus-Programms auch zum Beispiel aussetzen müssten. Genau, aber das ging so vor allem um Aussetzung dieser institutionellen Zusammenarbeit, das möchte ich betonen, weil zum Beispiel wir hatten auch russische Studierende hier, die dürften natürlich weiter studieren, auch die Studierenden, die im Rahmen eines Austauschs bei uns waren, die dürften auch hier bleiben, na, wenn die nicht zurück wollten, und da haben wir auch die unterstützt.
0: In der Pressemitteilung, die es damals von der Universität Greifswald gab, im März 2022, heißt es, diese Entscheidung schmerzt in Anbetracht dessen, dass wir dadurch auch langjährige Beziehungen zu Kollegen ruhen lassen müssen. Ja, jetzt 4 Jahre später lässt sich sicherlich da einiges konkretisieren. Was ist es, was aus heutiger Sicht vielleicht schmerzvoll an diesem Abbruch war? Gibt es auch was, wo Sie sagen, ja, das merken wir schon, das ist auch ein bisschen Verlust für die Universität Greifswald?
1: Absolut, das ist ein Verlust, also vor allem diese Doppelabschlussprogramm, der hat sehr viel Kraft und Mühe gekostet über mehrere Jahre, und jetzt müssten wir, also als wir das gestartet haben, ne, also wir dürften auch nicht unsere ersten Absolventen feiern. Na, also das war schon schmerzhaft, aber vor allem auch im wissenschaftlichen Bereich. Es gab Kooperationen im Bereich zum Beispiel Osteuropa-Studien, Sprach- und Kulturwissenschaften, Geschichte, Naturwissenschaften. Also diese alle Projekte konnten nicht auch weitergeführt werden. Natürlich, das heißt, also die Kollegen könnten auch dort in den Archiven nicht rein. Also also diese alle auch auf Forschungskooperation-Ebene, natürlich, das ist alles nicht weitergeführt worden. Und das ist, ja, also ohne diese Kooperation, also ich finde, das ist schwierig, so ein großes Land, ne, also auszuschließen, was auch also sozial wichtige Themen angeht, wie zum Beispiel Klimaforschung oder andere Bereiche. Ich würde sagen hier, also wirklich sehr gravierend auf wissenschaftlicher Ebene, dass die Kooperationen nicht weitergeführt werden könnten. aber auch so strukturelle Programme.
0: Ja, Sie haben eben schon relativ deutlich gesagt, dass es ja vor allem um die institutionelle Zusammenarbeit geht. Auch damals stand in der Pressemitteilung der Universität Greifswald schon, ob und wie Verbindungen auf kollegialer Ebene aufrechterhalten werden können, muss sicherlich im Einzelfall entschieden werden. Ja, gibt es sozusagen auf dieser kollegialen Ebene weiterhin Kontakte? Beobachten Sie das, dass da so, ich sag mal, auf so einem ganz kleinen Level Kontakte aufrechterhalten bleiben, was die wissenschaftliche Zusammenarbeit betrifft? Oder haben auch hier die Wissenschaftlerinnen eher entschieden, nein, es ist, gerade wenn Sie auch sagen, Universitäten haben das unterschrieben, dann ist auch eine wissenschaftliche Zusammenarbeit eigentlich kaum noch möglich, auf so einem ganz, ganz niedrigschwelligen, nicht institutionellen Niveau?
1: Ja, also vereinzelt gibt Kontakte, würde ich sagen, von Wissenschaftlerinnen auf persönlicher Ebene, vielleicht auch so sehr niederschwellig auf fachlicher Ebene. Aber es ist sehr, sehr schwierig, auch verschiedenen Hinsichten. Also vor allem, man kann auch die Wissenschaftler in Russland, wenn sie Kontakt haben oder dieser Kontakt sichtbar ist, auch gefährden, wenn sie sich in Russland befinden. Ja, andererseits sind auch russische Wissenschaftlerinnen beziehungsweise auch unsere Kollegen direkt im administrativen Bereich aus International Office, die sind komplett ausgeschlossen aus den großen fachlichen Konferenzen, Netzwerkkonferenzen. Also wir treffen kaum Leute direkt aus Russland. Das ist auch ein Problem. Na, also es gibt Kontakt vielleicht auf privater Ebene über dritte Kanäle, sehr vorsichtig, so dass dann man die nicht in eine Gefahr bringt. Und andererseits gibt es keine Möglichkeit, so direkten, in direkten Austausch zu sein. Absolut keine Möglichkeit. Was es gibt, sind dann die Wissenschaftler, die hier in Deutschland in Exil oder in Europa in Exil sind. Es gibt sehr viele, eine große wissenschaftliche Community, die gegen Regime waren und sie jetzt in Europa sich befinden. Also diese Stimmen können wir natürlich hören und mit denen sind wir im Gespräch und auch unterstützen durch unterschiedliche Programme. Ne? Das sind die gefährdeten Wissenschaftler, die durch ihre politischen Sichten Russland verlassen müssten und in Gefahr sich befinden. Genau, da gibt's unterschiedliche Unterstützungsprogramme auch und auf kollegialer Ebene gibt's auch Unterstützung, aber direkt mit den Kollegen in Russland. Also wenn es auch gibt, auf sehr persönlicher Ebene und es ist auch nicht sichtbar.
0: Haben Sie denn vielleicht auch über Netzwerke hier vor Ort oder wenn Sie sagen, Sie haben Kontakt zu russischen Wissenschaftlerinnen im Exil, haben Sie da Informationen darüber, was sich sozusagen von russischer Seite, von Wissenschaftlerinnen, vielleicht auch von regimekritischen WissenschaftlerInnen gewünscht werden würde an Kontakt? Ja, haben Sie da irgendwie Einblicke?
1: Also ich habe persönlich, also keine Einblicke, sie haben Kontakt, also natürlich muss man unterscheiden. Es gibt auch viele Kollegen, die auch Regime unterstützen, in Russland, also immer noch Wissenschaftler, die das dann auch so sehen. Es gibt auch, aber auch regimekritische Stimmen, das auf jeden Fall. Die Wissenschaftler, die hier sich befinden, natürlich wünschen sich, dass der Krieg sofort beendet werden kann. Ne? Also die sind wirklich, wünschen sie sich, dass es dann zu Ende kommt und dass demokratische Strukturen etabliert werden können. Weil ohne diese grundlegende Sache ist eine wissenschaftliche, also ehrlich gesagt, ich finde eine wissenschaftliche Kooperation sehr schwierig. Ne? Also wenn diese grundlegenden Fragen nicht geklärt sind. Das ist, also einen Kontakt aufzubauen, ist sehr, sehr schwierig. Ne? Und die Wissenschaftlerinnen, die hier sind, sie wünschen sich das auch, dass es auf dieser politischen Ebene, dass man versucht auf, also politischer Ebene eine Lösung findet, dass der Krieg sofort, also gestern noch, beendet ist. Und dass man also Richtung Demokratie sich entwickeln kann. Und erst danach kann man über Kooperation und Wiederaufnahme dieser Kooperation, glaube ich, sprechen.
0: Gibt es noch weitere wichtige Aspekte, die Sie vielleicht noch nennen wollen in Bezug auf dieses Thema, was Sie denken, was ist wichtig, was ist aus heutiger Sicht vielleicht auch wichtig und richtig weiterhin?
1: Was wichtig ist für mich, ich möchte auch das betonen, also obwohl die institutionelle Zusammenarbeit so ausgesetzt ist, also wir haben keine Möglichkeit mit unseren Partner, Institutionen, Kollegen direkt dazu kooperieren. Das ist auch unter diese Umständen auch gerechtfertigt. Ne? Also das kann auch, glaube ich, nicht ändern. Aber trotzdem, wir müssen also individuelle Zusammenarbeit, individuelle Förderung ermöglichen. Vor allem zum Beispiel Studierende, die zu uns kommen. Ne? Also es ist also wirklich auch die Möglichkeit geben, dass Studierende aus Russland in Deutschland, in Europa, wenn sie das schon von sich aus möchten, ne, also dass sie ermöglichen, dass wir was anderes sehen, in diesen Austausch kommen, in demokratischen Strukturen leben und verstehen, ne, also es ist, glaube ich, das ist die Zukunft durch Bildung, durch Wissenschaft, dass die jungen Wissenschaftlerinnen und Studierende aus Russland, hier in Deutschland und in Europa wirklich diese Einblicke bekommen können, sich so ein bisschen öffnen können, weil das ist die Zukunft. Also in die Zukunft müssen wir mit Russland agieren unbedingt, weil wir leben auf einem Planet. Na, es gibt kein zweites Planet, wo wir hinziehen können. Na, und da müssen wir in die Richtung wirklich denken. Da sind die Entscheidungsträger, zukünftige. Die jungen Menschen, die sollen dann diese andere Perspektive sehen, weil die werden dann zukünftige Leader, die Entscheidungen für Russland treffen und für uns alle, denke ich. Also das ist diese kleine Tür offen zu halten, also wirklich das zu ermöglichen, dass Wissenschaftler, die wollen hier und auch regimekritische Wissenschaftler, die man unterstützt durch unterschiedliche Programme, aber auch junge Menschen, also vor allem junge Menschen, Studierende, dass sie zu uns kommen, dass sie hier lernen, dass sie das, ne, also diese demokratische Werte zurücktragen in ihr Land. Na, also das ist, was ich schon für sehr wichtig halte.
0: Dazu habe ich noch eine ganz kurze Nachfrage. Auf welche Weise passiert das gerade in Greifswald? Das, was Sie da auch als Wunsch formuliert haben, ist das gerade möglich, auch hier an der Universität Greifswald?
1: Genau, das ist möglich, dass die Studierenden sich bewerben. Also es gibt natürlich ganz viele Studierende, die geflohen sind auch oder sich in Deutschland, in Europa schon befinden. Also in der Universität Greifswald gibt es auch viele russische Studierende. Viele russische Studierende haben auch ukrainische Studierende unterstützt, als sie angekommen sind und so weiter. Ne? Aber trotzdem immer noch ist es möglich, dass sowohl Wissenschaftler als auch Studierende sich für ein Studium bewerben und hier Forschungsaufenthalt über dritte Länder oder aber auch direkt, also könnte man, das ist technisch möglich und ich bin dafür, dass man das auch ermöglicht.
0: Ja, vielen Dank Ihnen für dieses sehr aufschlussreiche Interview und alles Gute für Ihre weitere Arbeit. Ja, und damit kommen wir nun auch schon zum Ende dieser Sendung. Wir haben uns heute mit der Zivilgesellschaft in Russland beschäftigt, beziehungsweise eigentlich mit der Frage, gibt es Möglichkeiten, den Kontakt zu halten und ist das auch sinnvoll? Wir haben über den Kulturbereich gesprochen und aber auch jetzt zuletzt ein Interview, wo es um den Austausch zwischen Universitäten geht, gehört. Das hier ist Vera, das Verquerradio zu Themen globaler Gerechtigkeit. Und ihr könnt uns immer hören am ersten Mittwoch im Monat in Rostock und Umgebung bei Radio Loro um 18 Uhr am Abend und am ersten Donnerstag im Monat rund um Neubrandenburg, Burg Malchin und Greifswald bei Mediatop Radio morgens um 8.15 Uhr. Ja, und ganz zuletzt wollen wir zu dieser Sendung vielleicht noch ein paar Gedanken austauschen. Wir haben irgendwie gesehen, es gibt viele gute Gründe für mehr Kontakt beziehungsweise für überhaupt Kontakt nach zu russischen Kulturschaffenden vielleicht, genauso wie es auch weiterhin natürlich sehr viele Gründe dagegen gibt und wieder viele Argumente, auch berechtigte Argumente dagegen. Und wir sind auch in unserer Vorbereitung der Sendung darauf gestoßen, dass eben rechte Netzwerke sehr, sehr stark sind weiterhin nach Russland. Und ist es nicht auch, ob es nicht auch wichtig sein kann, auch andere Netzwerke weiterhin zu halten, wobei dies natürlich auch gleichzeitig Menschen in Russland wiederum gefährden könnte. Ja, dass rechte Netzwerke so stark sind, haben wir auch an dem Beitrag zur Biennale von Mauro gesehen, dass eben dort ganz bewusst auch versucht wird, ja, die derzeitige Situation und das russische Regime und das Handeln zu normalisieren. Und das muss natürlich auch verhindert werden. Mm-mm. Aber ja, vielleicht hast du auch noch ein paar Gedanken.
2: Ich finde es sehr schlecht, dass also die russische Regierung Influenz auf die Kulturstiftung ist sehr stark. Und also die einigen, die nicht mit die Regierung stimmt, sie gehen normalerweise im Ausland zu arbeiten. Aber also viele eigentlich viele Kulturschaffenden, Künstler, sie sind noch in Russland und sie arbeiten noch in Russland. Ja, sie sind eigentlich nicht mit die Regierung, sie stimmen nicht mit der Regierung zu, aber sie wollten noch in Russland leben und es ist eine sehr komplizierte Situation, wo für einige es ist einfach zu Russland zu lassen, aber für einige die sind nicht so einfache Entscheidung. Trotzdem ist das bedeutet nicht, dass sie mit der Regierung zu tun haben.
0: Ja, klar, das muss natürlich immer bedacht werden, wenn wir auch über diese Frage sprechen, dass eben gerade viele Menschen auch in Russland noch sind, die auch ein Stück weit sich auch danach sehen und wo das vielleicht auch wichtig für die wäre, um ihre Arbeit weitermachen zu können, auf so einem ganz niedrigen Level da zusammenzuarbeiten. Ja, und damit kommen wir zum Ende der Sendung. Wir hören ganz zuletzt noch einmal Musik. Mauro, was hören wir denn?
2: Wir hören jetzt ein Musik von Alice Feblou, Society. Alice Feblou ist eine südafrikanische Musikerin. Sie zog nach Berlin, wo sie begann in S- und U-Bahnen sowie im Park zu musizieren. Ihre Lieder zeichnen sich durch eine starke Kritik an gesellschaftlichen Normen, dem Wunsch nach Freiheit und ihrer Verbundenheit zur Natur. Ihr Lied Society kritisiert die Art und Weise, wie gesellschaftliche Normen und Institutionen Individualität, Freiheit und Schuld verdrängen. Zwar beschäftigt sich das Lied nicht ausdrücklich mit staatlichen erzwungener Konformität, sondern vor allem mit gesellschaftlichem Anpassungsdruck. Dennoch können Zeilen über das Hineinpassen in vorgegebenen Formen das Gehirn waschen durch festgelegte Muster und das Befolgen von Anweisungen sowohl auf gesellschaftlichen als auch auf staatlichen Mechanismen angewendet werden. Das Lied hinterlässt einen hoffnungsvollen Eindruck und drückt den Wunsch aus, die eigenen Individualität zurückzugewinnen.

Ja, schönen guten Abend, herzlich willkommen zum Moschtub auf Radio T. Am Mikrofon ist Markus und ich begrüße euch hier recht herzlich live aus dem Studio zu einer unterhaltsamen Stunde. Was haben wir heute in der Sendung? Was habe ich für euch in der Sendung? Eigentlich wollte ich eine Sendung machen, weil die letzte ja ausgefallen ist, krankheitsbedingt bei mir, über Neuerscheinungen und die Sendung davor im April. Da war ja der Patrick hier. Na gut, da haben wir uns über unsere letzten Plattenkäufe unterhalten, was jetzt nicht zwingend Neuerscheinungen waren. Eher wenig Neues dabei, glaube ich, gewesen, wenn ich mich recht entsinne. Genau, also dementsprechend müsste relativ viel liegen geblieben sein und das war dann aber gar nicht so. Und ich da bin ja dann immer so super kritisch mit den Neuerscheinungen und denke mir so, ah, das ist schon tausendmal gehört. Ja, da merkt man auch, dass man alt wird und sich der Musikgeschmack manchmal so ein bisschen festfährt und man sich manchmal quasi daran erinnern muss, mal wieder ein offenes Ohr zu haben. Kurze, lange Rede, kurzer Sinn. Ich habe die Sendung gestern umgeschmissen, das ganze Sendungskonzept, und habe mir gedacht, Mensch, Mitte Juni schon fast. Huch, wie wann ist das denn passiert? Festivalsaison steht vor der Tür und eigentlich mache ich das nie, solche Festival-Specials. Und es ist wird kein großes Festival-Special. Also es wird einen großen Teil der Sendung ausmachen, aber ich werde jetzt hier nicht endlos viel Festivals abgrasen. Zwei Festivals nehme ich mir vor, die, wo ich auf jeden Fall hinfahre. Das ist auf jeden Fall, das sind die, wo ich hinfahre. Und das wird es auch gewesen sein für diese Saison. Wahrscheinlich, wenn ich nicht noch mal für einen Tag aufs Partisan fahre. Mal gucken, ob ich da Bock drauf habe. Wir machen ein kleines Special in Flammen Open Air. Da erzähle ich dann was dazu, wenn es soweit ist. Und zum Final Edition Chaos Descents. Heute noch 30 Tage. In 30 Tagen geht's los, Sportsfreunde und Sportsfreundinnen. Ich hoffe, ihr seid mental schon so langsam vorbereitet oder bereitet euch so langsam darauf vor, dass es die letzte Ausgabe wird. Wird schön. Ich freue mich schon drauf. Genau. Und dann habe ich noch 2, 3, 4 Klassiker, neue Erscheinungen doch mit in die Sendung gebracht. Der erste, den wir gehört haben, Cannibal Corpse, wie bin ich drauf gekommen? Der Kollege Werner hat sich seit nach Jahren der gepflegten Distanzierung von Cannibal Corpse an die Diskografie getraut und hat mir quasi im telemedial den Stand der Dinge da immer mitgeteilt, bei welcher Platte er ist. Und das war ganz niedlich irgendwie, weil man gemerkt hat, dass der wirklich überhaupt keine Ahnung von der Band hat und das mit so einem ganz frischen Ohr gehört hat. Und das, ich meine, er ist ja auch schon in seinen 30ern und wir haben 2026 und dann hört jemand zum ersten Mal irgendwie aktiv Eaten Back to Life, Tomb of the Mutilated und Co. Das hat schon irgendwie, war schon irgendwie, war ein netter Austausch. Und da dachte ich mir, irgendwie ist mir da dieser Stripped, Raped and Strangled Song von The Bleeding irgendwie so ein bisschen als Ohrwurm kleben geblieben. Und manchmal mache ich das ja mit den Ohrwürmern. Ich spiele die dann hier aus und dann müsst ihr mit mir zusammen da durch. Und jetzt habe ich ihn weg. Fun Fact, die Bleeding-CD, die ich habe, wo ich den Song von gespielt habe, die ist so durchzensiert, 90er Jahre. Das Cover ist natürlich nicht original und selbst die Titelliste hinten ist nicht komplett abgedruckt. Da steht dann, sind 4 Songs, glaube ich, drauf und dann steht da C-Inlay for the complete Tracklist. Also es ist wirklich, kann man heutzutage, also ich kann auch heutzutage sehr drüber schmunzeln. Mit dem Abstand und wahrscheinlich habe ich damals, ich kann mich nicht dran erinnern, als ich die CD in den 90ern gekauft habe, habe ich wahrscheinlich auch schon drüber geschmunzelt. Naja, jedenfalls hatte ich da die Idee, man könnte mal so einen Disco-Check machen, wenn ihr Bock drauf habt, könnt ihr das gerne kommentieren. Und ja, muss jetzt nicht Cannibal Corpse sein, obwohl ich da ein bisschen Bock drauf hätte, tatsächlich damit einzusteigen. Oder was wären denn Diskografie-Checks, die euch interessieren würden, könnt ihr gerne mal bei Insta oder Facebook raushauen oder mir in Privatnachrichten schreiben. Ja, ansonsten hätte ich Bock auf Maiden-Diskografie, aber ich glaube, da zieht mir der Phil hier die Ohren lang, wenn ich da mein halbgares Wissen über die Band hier im Äther verbreite. Aber vielleicht nehmen wir dem zusammen, das macht auch keinen Sinn, habe ich nichts zu erzählen, sitze ich noch da und staune, kann ich auch zu Hause machen, kann ich dem auch zuhören.
Aber vielleicht, ich bin der Meinung, es ist ja legitim, ne? Ich mache halt mein Maiden-Special und er hat da vielleicht einen anderen Blick drauf. Aber bei dem wird das wahrscheinlich eine Sendereihe, die sich über, weiß ich nicht, wie viele Sendungen erstrecken wird. Gut. Ja, vielleicht habe ich da mal Bock drauf, weil dann kann man auch mal mit jemandem zusammen machen. Das ist irgendwie schon ein spannendes Projekt, finde ich. Aber naja, zu gegebener Zeit. Auf jeden Fall war das jetzt von The Bleeding 94, kam das Ding raus. Die letzte Cannibal Corpse mit Chris Barnes. Und wenn er mich fragt, hat der gute Chris da seinen Zenit bei Cannibal Corpse schon definitiv überschritten. Der Gesang ist schon irgendwie nicht mehr so crunchy, punchy. Ja, was dann auch bei später bei Six Feet Under auf jeden Fall rauskommt, dass er da so seine Problemchen hatte. Und tief kommt er auf jeden Fall. Das kann er gut. Konnte er da damals auch. Kann er heute auch noch, glaube ich. Ja, aber er hat so seine liebe Not. Und die Texte sind auch puh, ja. hat man schon Besseres gelesen. Aber alles fair enough. Vielleicht, das ist ein Thema für, ich sehe schon hier, ich muss mal ein Cannibal Corpse Special machen. Oder zwei, mal sehen. Oder ein Chris Barnes Special. Oh nee, da müsste man sich wieder noch. Nee, wir lassen das vielleicht erstmal beim Cannibal Corpse Special. So, genug hier, 10 Minuten schon auf der Uhr. Haben noch 9 Songs vor mir, das wird schon wieder knapp. Als nächstes Neuerscheinung Molossa, eine Band aus Australien. Die haben ihre Debüt-EP rausgebracht, die heißt auch selbst betitelt wie die Band Molossa, hat 4 Songs. Es gibt relativ wenig Infos dazu. Was ich euch sagen kann, ist, dass der alte Diokletian-Drummer, der da heißt, Cameron Sinclair, der spielt hier Bass und es schlägt jetzt in eine ähnliche Kerbe, sag ich mal. Ist schönes Gewurstel. Ja, macht keine Gefangenen. 4 Songs, wie gesagt, Ogre Column heißt der, den wir jetzt hören.

herrliche 4 Minuten stumpfe Gewalteinwirkung. Molosser heißt die Band, die jetzt im Mai über Gutter Prince Cabal Records ihre Debüt-EP rausgebracht haben, die einfach wie die Band Molosser heißt. Die Songs sind irgendwie alle mehr oder weniger so wie welcher raussticht tatsächlich, ist der letzte. Der vierte, der Schlusstrack, der ist wesentlich langsamer. Also der ist eher so gehalten wie der Schlusspart jetzt von dem Song, den wir gehört haben. Noch langsamer zieht er sich die ganze Zeit durch. Genau. So, jetzt kommen wir zu etwas Feingeistigerem. Der Sprung wird jetzt ein bisschen groß. Sorry an dieser Stelle schon vorab. Eine der Bands, die ich in den letzten Jahren wirklich sehr, sehr, sehr hart abgefeiert habe, bringen nach, weiß ich gar nicht, wie viele Jahre ein neues Album raus. Es könnten 5 Jahre sein. Lasst mich das mal schnell nachschauen. Die Rede ist von Chemis aus Denver, Colorado. Die bringen jetzt ein Album raus. Und nee, stimmt gar nicht. Haben das auch am Freitag schon rausgebracht. Am Freitag, letzte Woche, über Nuclear Blast. Genau, Chemis heißt das Album. Und zwar, der Seaver kam 2021. 5 Jahre, ich habe recht gehabt, mein Gefühl. Genau, da bin ich leider Fanboy. Große Vorfreude herrscht in mir. ich habe das Album noch nicht. Ich habe es zwar bestellt schon, aber es ist noch nicht bei mir angekommen. Macht aber nichts. Das muss ich mir eben mal wirklich mit viel Muße und Ruhe zu Gemüte führen. Die 2 Songs, die vorab ausgekoppelt waren, das war der Opener, der da heißt Invocation of the Dreamer. Den fand ich ein bisschen schlagermäßig. Das ist generell so ein bisschen bei Chemis das Ding, die machen, was machen die eigentlich? Ja, die machen, die nehmen so alles, was an Heavy Metal der 80er und 90er großartig ist, nehmen die, verpacken das in ein modernes Soundgewand, bisschen Doom Metal dazu, vielleicht sogar ein bisschen Metalcore. Mein STL hat vorhin gesagt, Emocore, 2000er Emocore Anleihen hört er da. Fair enough, wenn er das raushört, kann ich nachvollziehen. Genau, Klingengesang, nö, der ist gut, aber das ist halt immer so ein bisschen die Frage, wie das produziert und gemischt ist und so weiter und so fort. Im 2. Song, der rauskam, Beneath the Sky, das ist der, den wir auch hören werden, da geht's. Da kommt auch die Stärke der Band schon zum Tragen. Die haben ein unfassbares Händchen für Songwriting. Das ist eine Band, das ist also so viel, so rund wie Dinge nur sein können. Das Songwriting passt ultra gut zum Text. Das Artwork der Alben passt zum Text, passt zur Musik. Es ist einfach, es sind Gesamtkunstwerke bisher gewesen. Stärkste Stunde war auf jeden Fall das 2. Album Hunted. Da werden sie, glaube ich, nicht selber nochmal rankommen. Ist auch nicht schlimm, weil die anderen Alben danach, Deceiver und Desolation, durchaus hohen Standard hatten, bloß halt nicht den des 2. Albums erreichen konnten. Was ich jetzt ein bisschen abtörend finde, ist, die haben das erste Mal den Grafikdesigner gewechselt. Es ist nicht mehr von Sam Turner, der wirklich großartige Heavy-Metal-Fantasy-Artworks zu den Songs gemacht hat. Da hatte man quasi in den Booklets so zu jedem Song eine eigene kleine Geschichte nochmal erzählt. Es war wirklich sehr schön. Deswegen, ich kann jetzt zu dem neuen Artwork noch nicht viel sagen. Also das Cover-Artwork ist auf jeden Fall ein anderes Stil. Naja, bevor ich mich hier komplett verquatscht, wir hören jetzt mal den Song. ist nicht für jeden was, ich weiß. Und danach, wenn der rum ist, wird es wieder ein bisschen rumpliger, versprochen.

Chemis vom gleichnamigen Album Chemis mit dem Song Beneath the Scythe. Oh, schwieriges Wort. Ich will mal Scythe sagen. Scythe. Scythen. Ja. Egal. Manchmal kurz vor Metal-Schlager. Haftigkeit, aber wenn sie das nicht übertreiben, finde ich sehr schön. Spielen am 19. Oktober im Naumanns, das ist ein Montag. Da freue ich mich drauf. Montag gehen die Leute, die keinen Bock drauf haben, definitiv nicht hin. Das wird eine intime Veranstaltung. Ich spreche aus Erfahrung. Ich habe die schon mal montags an einem Montag in jeder im Rosenkeller gesehen. Das war auch sehr übersichtlich vom Publikum her und da waren halt wirklich nur Leute, die es zu schätzen wissen. Perfekt. Dann habe ich es mal gesehen im IFZ in Leipzig. Das war eigentlich auch ganz angenehm. IFZ komme ich gleich nochmal drauf. So, jetzt kommen wir zum Festival-Spezial-Teil, wenn wir also wollen. Und wir fangen an mit dem In Flammen Open Air in Torgau. Ja, das hat jetzt nicht zwingend den... Also ja, kommt drauf an, wie man fragt. Die einen sagen, das ist eines der besten Metal-Festivals überhaupt in Europa, in Deutschland, vielleicht sogar weltweit. Diesen Ansatz kann ich verstehen. Dann gibt es Leute, die sagen, das ist eines der furchtbarsten Metal-Festivals in Deutschland und Europa. Und auch diesen Punkt kann ich sehr gut nachvollziehen. Ich bin ein bisschen biased, weil wer mich persönlich kennt, der weiß, ich komme aus Torgau, das ist meine Heimatstadt. Meine Eltern, meine Mutter wohnt nicht weit weg vom Festivalgelände. Ich habe es dort sehr bequem. Ich kann in nicht 15 Minuten dahin laufen aufs Festivalgelände, kann dann abends, wenn ich will, da zu meiner Mutter gehen, essen, duschen, kacken, in dem richtigen Bett pennen. Es ist toll. Und ich kenne natürlich die Veranstalter, die Leute, die da so sind. Man kennt so Leute von früher, die dort sehen. Es ist immer so ein bisschen Klassentreffen, Atmosphäre, wenn man so will. Man kriegt so die News mit aus der Pampa, was so geht, ging, wer tot ist mittlerweile. Das sind übrigens viele, das ist ja erstaunlich. Also ungesunder Lebensstil dort oder irgendwas ist im Grundwasser, ich weiß es nicht. Naja, jedenfalls, das Festival ist schön, weil es wirklich eine sehr Low-Level-Zugänglichkeit hat. Man kann sein Bier vom Zeltplatz mit vor die Bühne nehmen, ohne dass irgendwelche Security-Assis irgendwie ihn anmaulen, dass man das auslaufen muss. Es gibt keine Schleuse und so. Es sind natürlich keine Glasflaschen und so. Alles gut und schön. Das ist ja auch völlig in Ordnung. Und es ist eigentlich ein schönes Gelände mit Bäumen an einem alten Gasthof oder so. Ist schön. Andererseits sind halt irgendwie auch so prollige Metal-Idioten da am Start. Tja, aber das ist halt so, bei Ansammlungen von über 10 Leuten sind halt immer Idioten dabei, auf jeden Fall. Das lässt sich nicht vermeiden und jeder hat da ja einen Blick auf die Szene. Ich will mir jetzt da jetzt unnicht weit aus dem Fenster hängen, weil Leute mich bestimmt auch nervig finden, aber es gibt einfach auch echte voll Spacken dort jedes Mal, Naja, ansonsten aber eine ganz schicke Veranstaltung dort, preislich fair, Line-Up ist durchwachsen, sag ich mal. Aber es ist immer genug dabei, was es rechtfertigt, für mich dorthin zu fahren. Worauf ich mich dieses Jahr sehr freue, ist zum Beispiel Grave. Eine alte Death Metal Band aus Schweden, die man, glaube ich, nicht weiter groß vorstellen muss hier. Die spielt in Originalbesetzung des Into the Grave Albums. Auf dem Festival haben sie letztes Jahr schon auf dem Partisan gemacht. Da freue ich mich richtig drauf, weil Grave habe ich tatsächlich auch sehr lange nicht gesehen, weil mich die letzten Alben auch nicht interessiert haben. Und ich anders hatte die mir die anzugucken, aber wenn die in dem alten Lineup spielen, das ist natürlich nochmal so ein Ding, was ich gerne nochmal sehen will. Und deswegen habe ich eine richtig olle Kamelle für euch ausgegraben, und zwar von der And Here I Die Satisfied EP aus dem Jahr 93. Kam damals auf Century Media raus. Ne? Solche Sachen hat Century Media Records mal veröffentlicht. Meine Fresse. Was ist aus diesem Label geworden? Das ist wäre auch mal ein Special. Century Media Records Special. Ah, meine Fresse. Naja, das ist eine EP, da sind so Rarities so ein bisschen drauf und neu aufgenommene Sachen und Sachen für Sampler-Beiträge und so. Und hatten noch 6 Songs, glaube ich. Und wir hören davon den Song Black Dawn. Und Black Dawn haben die 93 neu aufgenommen. Ist eigentlich ein Song aus dem Jahr 88. Von der Vorgängerband von Grave, die auf den schönen Namen Corpse gehört hat. Also offensichtlich hatten die es mit eingängigen Bandnamen da.
Aber das ist einfach, da waren die 17, 18 Jahre alt, als sie den Song geschrieben haben. Es ist einfach Death Metal-Historie, ist großartig. Black Dawn von Grave.

Grave covern sich selbst. Black Dawn, ein Corpse-Song aus dem Jahr 88, hier in der 93er-Aufnahme von der EP And Here I Die Satisfied. Der Titeltrack, also der Opener und Titelsong dieser EP ist auch ganz große Kunst, wenn er mich fragt. Worauf habe ich noch Bock auf dem Inflammen-Open? Ja, Hulda, die habe ich auch im IFZ gesehen. Die Frage ist, war das mit Chemist zusammen? Kann ich mich nicht so richtig dran erinnern, ich weiß es nicht. Ich würde sagen, nee, war ein anderer Abend. Könnte aber auch Quatsch sein. Auf jeden Fall waren die Live ziemlich gut. Die Band von der Marley Spokeswart, die ist ja Belgierin und ihr Ehemann mittlerweile, Sam Osborne, ist der Funebrarum Gitarrist und Untergang Bassist. Da kommen auch illustre Persönlichkeiten zusammen. Und die machen so einen atmosphärischen 90er Jahre Black Metal, so Early Satyricon, Emperor. Da habe ich auch richtig Bock drauf, weil das habe ich schon gesehen, das live gesehen, wie es das funktioniert, auf dem Festival vielleicht auch nochmal anders gut. Und das hat so einen musealen Charakter, wenn man die Augen zumacht, könnte man irgendwie denken, oh, spielt gerade Gehenna oder so. So in die Richtung geht das, da freue ich mich drauf. Und wir hören jetzt den Titelsong des Verses in Oath Albums von 2024, der da logischerweise heißt Verses in Oath.

Das waren Hulda. Mit dem Song Verses in Oath vom gleichnamigen Album. Und wie gesagt, das funktioniert live auf jeden Fall gut. Das habe ich schon erlebt. So, was ist noch auf dem In Flammen los? Satyricon natürlich großer Headliner. Da habe ich Bock drauf, macht mir aber gleichzeitig ein bisschen Sorge, dass es irgendwie super kitschig wird. Primordial habe ich schon mal sehr gut auf dem In Flammen gesehen. Ist aber auch schon ein paar Jahre her. Alan Averill ist halt auch so ein bisschen so ein nerviger Zeigefinger-Onkel mittlerweile. Macabre, da, ja, sorry, die Band heißt nicht Macabre. Musste ich auch schmerzhaft lernen. Die Band heißt Macabre. Landslaughter, da habe ich auch recht Bock drauf. Ansonsten, Manos, oh nee, auf keinen Fall. Musste ich im Vorprogramm zu 30 Jahre live in Leipzig sehen. Schlimm. S-Fix, ja, kann machen. Schirenk, spielst du Pangen Stange letzte Runde. Das, ja, der spielt dann auch nicht mehr den alten Kram. Kann man sich nochmal angucken, habe ich auch ein paar Mal gesehen. The Crown habe ich auch ein bisschen Bock drauf, weil ich hoffe, dass die alte Crown of Thorns Sachen spielen von der Eternal Death. Das wäre natürlich recht geil. Und naja, es sind schon ein paar Sachen dabei. Temora aus Tschechien, ja, aus der Tschechischen Republik, habe ich Bock drauf. Die hatte ich auch in der Sendung hier. Die haben ein Demo draußen. Ultra geiler Oldschool Death Metal. Und die sind so jung. Das wird bestimmt großartig. Das kann nur großartig werden. Und Hellbutcher, die Niflheim-Nachfolge, das Niflheim-Nachfolgeprojekt ist natürlich auch nochmal so ein Ding, was mich definitiv vor die Bühne locken wird. So, und jetzt hören wir Abschlusssong zu diesem Festival. Eine kurze Nummer von Macabre, den White Hand Decapitator.

Ja, um irgendwie die Primus des Death Metal, oder bezeichnen es selber ja als Murder Metal, unheimlich talentierte Musiker, die irgendwie Quatsch machen. Da habe ich sehr viel Bock drauf tatsächlich. Achso, noch Infact zum In Flammen Open Air. Ist ja die 20. Ausgabe dieses Jahr und ob das nächstes Jahr stattfindet in Torgau ist ein bisschen fraglich, weil Anwohner geklagt haben gegen die Lärmschutzverordnung der Stadt und denen das zu laut, zu viele Festivals, ist ja noch das Ain't Like You, das Stilla Nomine, Grind the Nazis kam und noch irgendein Pfingstrock, also so ein Blueser, Ossi-Zone, Bluesrock-Krempel. Also 1, 2, 3, 4, 5 Veranstaltungen. Und es sind schon zu viel. Naja, jedenfalls hat das Gericht in Leipzig, glaube ich, was dafür zuständig war, jetzt gesagt, nee, für dieses Jahr wäre der finanzielle Schaden, der entstehen würde, zu groß, wenn die Festivals absagen müssten. Das ist quasi die Gewichtung so gewählt, nee, das geht über den Anwohnerschutz. Aber für nächstes Jahr muss es neu verhandelt werden und ich glaube nicht, dass das in Torgau so schnell geht, dass die, also weil man weiß ja selber als Veranstalter, wie das ist, Planungssicherheit zu haben und wenn dann ein Gerichtsverfahren ansteht, puh, ja, mal sehen. Also könnte sein, dass es nächstes Jahr eine Runde ausfällt, bis die Gerichtsgeschichte durch ist. So, nächstes Festival, wo ich dieses Jahr hinfahren werde, wo ich mich sehr darauf freue, mit weinendem und mit lachendem Auge, ist das Chaos Descents Festival, das in seine finale Ausgabe geht. Ach, ich freue mich sehr darauf, dahin zu fahren, mit vielen Freunden von mir dort eine Abrissparty zu feiern. Was ist Abrissparty? Eine gute Party zu haben, eine schöne Zeit zu haben. Es ist wirklich super schön dort in so einem kleinen Talkessel gelegen. Es ist ein altes DDR-Ferienlager inklusive Pioniereisenbahn. Die natürlich auch in Betrieb ist an dem Wochenende und was natürlich auch dazu gehört, an dem Wochenende mindestens eine Runde mit dieser blöden Bahn übers Festivalgelände zu drehen. Das ist auch, da zum Beispiel ist das so, da hat man so eine beknackte Nazi-Security stehen, die dich anmaulen, dass du deinen Bierbecher nicht mit reinnehmen kannst. Bei den Innen kannst du wenigstens den Becher mit Bier vom Zeltplatz mit reinnehmen. Also diesen Plastikbecher, den du drin gekauft hast, beim nächsten sagt. Die nächste Schicht sagt, nee, müsst ihr vorne auslaufen. Das ist wirklich unter aller Kanone. Naja, aber ansonsten, davon ist nicht den Spaß nicht verderben lassen. Ist wirklich ansonsten sehr schön. Das ist wirklich eine coole Zusammenkunft von Underground-Liebhabern, Metal-Underground-Liebhabern aus ganz Europa. Ist schön. Ein paar Idioten natürlich auch dort am Start. Natürlich, wie vorhin schon gesagt, ab 10 Menschen wird es eh schwierig. So. Da ist eine Band, die mich interessiert, weil ich die auch noch nicht live gesehen habe, die aber auch übelst durch die Decke gegangen ist in den letzten Jahren. Was heißt übelst, aber die stetig sich nach oben arbeitet. Century aus Schweden. Ein Duo, die dem, ja, 80s Heavy Metal huldigen. Und wir hören jetzt den Titelsong des Albums The Conquest of Time aus dem Jahr 2023.

Yep, The Conquest of Time von Century aus Stockholm. Ja, da habe ich ein bisschen Bock drauf. Worauf habe ich noch Bock drauf? Pagan Altar auf jeden Fall. Die habe ich aber schon mal auf dem Chaos Descent oder auf dem Hellsplasher gesehen. Dem Vorgängerfestival quasi davon. Das ist auch meine Hoffnung, dass quasi wie beim Hellsplasher, wo auch alle sehr traurig waren damals, als es dieses Festival nicht mehr gab und dann schwuppdiwupp plötzlich das Chaos Descent in den Startlöchern stand als Nachfolgegeschichte. Es gibt ein Secret Schlussakt. Da bin ich sehr gespannt. Also es kann entweder wird das ganz großartig oder ich roll mir die Augen durch den Kopf und denke mir, ah, fuck off. Und dann ist es halt auch so. Dann macht aber nichts. Dann ganz großartiger Move, wenn es auf dich wirklich auch tatsächlich auf alle drei sehr Bock hab, ist spielen Necromantheon und Obliteration, die ja quasi zwei Drittel identisch sind von der Besetzung. Also man kriegt quasi zwei Bands zum Verpflegungs- und Unter- und Anreisepreis von einer gefühlt. Plus der Schlagzeuger von Necromantheon oder von Obliteration. Ne, genau. Also genau. Necromantheon spielen, Obliteration spielen. Die sind fast deckungsgleich von der Besetzung und der Schlagzeuger von Obliteration ist der Live-Schlagzeuger von Aura Noir. Die spielen im Black Twisted Tech Set. Richtig Bock drauf. Geil. Hoffentlich sind die Fenster alle gut geschlossen. Genau, dort habe ich gerade spielen noch leider ein Black Medium Current Albumset. Da hätte ich mir einen Querschnitt durch die Diskografie gewünscht, aber naja, ist wie es ist. Massacre aus Kolumbien, also es gibt schon ein paar interessante Sachen. Saxmag aus Polen, ja. Genug dazu, wir hören jetzt besagte Necromantheon, die sind aus Kolbotn, die Stadt, wo ein Herr namens Fenris auch wohnt. Und die machen ja wunderbaren Thrash Metal. Wir hören jetzt von deren 2012er, aber überhaupt, ich bin gespannt, war überrascht, wie lange es die Band schon gibt, 2005, 2006, hätte ich gar nicht gedacht. Genau, Necromantheon, richtig Bock drauf, wir hören den Song Blood Wisdom vom Album Rise Vulcan Spectre.

So, eigentlich wollte ich noch zwei Songs spielen. Paradise Lost, 35 Jahre Gothic-Album fliegt raus. Dafür hören wir als logische Anschlusskonsequenz Aura Noir vom Black Trash Attack Album, das auch auf Century Media Records rauskam 1999, den Song Conqueror. Da habe ich auch richtig Bock drauf, die Herren zu sehen. In diesem Sinne, ich hoffe, ihr hattet eine unterhaltsame Stunde hier. Ich wünsche euch noch einen schönen Abend. Danke fürs Zuhören. Redaktion, Musikredaktion dieser Sendung hatte Markus Kaminski. Nächste Woche ist der Herr Schmeling, glaube ich, dran. Ja, müsste. Kommt gut durch den Festivalsommer. Vielleicht sehen wir uns irgendwo auf irgendeinem Campingplatz vor einer Bühne an der Bar. Crispy Land Forever. Bis zum nächsten Mal.

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0: Ich bin dafür, dass sich was verändert, wenn es sich so verändert, dass es so wird, wie es früher war. So wie ich es kenne.
1: Sich dann nicht immer mischen, man muss auch ein bisschen sortieren.
0: Mutti, der

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1: Wie soll ich denn da die Post bringen? Da schlafe ich auch nicht mehr auf den Höfen. Da schlafst du mal beim Zaun.
2: Das ist schon schwierig. Schon schwierig. Aber es ist schön sortiert. Ne? Da weiß man immer, wo jeder ist. Ja, da weiß man, dass die dann da sind, wenn man sie sucht. Ne? Das ist eigentlich schön sortiert. So. So, schön separat doch alles. Mal alles im Blick, läuft nicht weg. Ja.

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0: Guten Abend, meine sehr verehrten Damen und Herren. Lazy Susan rotiert für Sie.
1: Lazy Susan? Wieso nicht? Fauler Bernd?

0: Hallo.
1: Guten Tag, guten Tag. Hier ist Kalle, das Radio T Kulturmagazin mit dem Jörg am Mikrofon.

In der heutigen Kalle-Sendung könnt ihr drei Interviews hören. Wir schauen voraus auf die dieses Wochenende stattfindende Fête de la Musique und im Interview hört ihr dazu die Michelle. Dann gibt es ein Interview mit Lian, die hat mit anderen Absolventen der Fortis-Akademie eine Ausstellung organisiert und nicht irgendeine Ausstellung, sondern ihre erste eigene Ausstellung, in der ihr 13 Menschen aus der Fachrichtung Gestaltung der Fortis-Akademie mit ihren Werken sehen könnt. Und last but not least gibt es ein Interview mit Diana, die ist bei Radio T verantwortlich für die Hörspielinsel. Das ist der jährliche Radio T-Wettbewerb mit öffentlicher Abschlussveranstaltung, wo dann auch Hörspiele aufgeführt werden. Und der Grund ist klar, der diesjährige Wettbewerb ist gestartet. Die Ausschreibung läuft schon ein paar Tage und wir erinnern an dieser Stelle nochmal, dass ihr Hörspiele an Radio T einsenden könnt.

0: Hallo, mein Name ist Michelle, ich bin vom Spinnerei e.V. und verantwortlich dieses Jahr für die Vetteler Musik in Chemnitz und habe auch das Pockensymposium verantwortet.
1: Die Vetteler Musik ist ja eine Veranstaltung, die jedes Jahr stattfindet, dieses Jahr zum 12. Mal schon. Seit wann weißt du von dieser Vetteler Musik, vielleicht auch von dieser Vetteler Musik in Chemnitz?
0: Ich komme zwar aus Chemnitz, habe aber viele Jahre auch in Berlin gelebt und habe, glaube ich, dort tatsächlich das erste Mal die Vetteler Musik miterlebt. In Chemnitz tatsächlich zum ersten Mal erst letztes Jahr. Das ist mir ein bisschen peinlich, aber ja, so war's.
1: Jetzt organisierst du es selbst. Was würdest du sagen, sind die wesentlichen Sachen der Vetteler Musik?
0: Also ich glaube, das Wichtigste ist, dass man sehr viele Menschen aus der Stadtgesellschaft zusammenbringt. Also seien es jetzt MusikerInnen oder auch Initiativen und Vereine. Ich glaube, das Wichtigste ist uns, dass wir alle gemeinsam feiern können und den längsten Tag des Jahres gemeinsam genießen können.
1: Das ist ja auch so ein Zeichen für Kultur in der Innenstadt. Viele meckern ja über die Innenstadt. Die einen sagen, es ist zu gefährlich in der Innenstadt. Die anderen sagen, es ist nichts los. Wie empfindest du denn diese Innenstadt? Braucht die permanente Gestaltung mit Kultur?
0: Ich glaube, eine permanente Gestaltung mit Kultur braucht es nicht unbedingt. Ich glaube, es ist ganz schön, dass es immer mal wieder so Events gibt und dann zwischendrin auch einfach Alltagskultur vorherrschen kann und es nicht jeden Tag unbedingt was los sein muss. Es ist trotzdem ja eigentlich jeden Tag irgendwas los, aber es ist halt nicht immer Hochkultur, sondern manchmal auch Alltagskultur.
1: Manchmal baden einfach nur Kinder im Springbrunnen und nutzen das als kostenloses Freibad oder eben andere Sachen mit Familien oder irgend sowas.
0: Eben, und das ist auch schön zu sehen.
1: Zurück zur Vetteler Musik. Das ist ja immer am 21. Juni, also am längsten Tag im Jahr, dass die Tradition aus Frankreich kommt. Das heißt aber, es ist jedes Jahr ein anderer Wochentag. Dieses Mal ist es ein Sonntag. Hat das irgendwelche besonderen Vorteile, Nachteile? Gibt's irgendwas Besonderes, weil es ein Sonntag ist?
0: Wir haben uns dazu entschlossen, es dieses Jahr ein bisschen zeitiger stattfinden zu lassen, weil in vergangenen Jahren, also ich glaube letztes Jahr kann man eh nicht jetzt als größten Vergleich anziehen, weil einfach generell sehr, sehr viel los war in der Stadt, aber in den Jahren zuvor hat es meistens pünktlich zum Feierabend 17 Uhr erst begonnen. Dieses Jahr lassen wir es schon 15 Uhr starten und dann auch ein bisschen eher enden, sodass die Sonne immer noch scheint oder es immer noch dämmert quasi, wenn es zu Ende geht.
1: Ort ist die Innenstadt. Wie weit nehmt ihr dieses Jahr die Innenstadt? Es gibt ja so Hauptbühnen im richtigen eigentlichen Sinne, aber es gibt auch so Ecken, wo Straßenmusikerinnen oder Straßenkünstler irgendwie sich betätigen können. Vielleicht erzählst du mal was zu den Plätzen, wo die FET stattfindet.
0: Ja, sehr gerne. Wir haben wieder drei große Bühnenflächen. Die eine ist die quasi Bandbühne, auf der sich vier verschiedene Bands zeigen werden. Die steht dieses Jahr im Stadthallenpark, also auf der Grünfläche. Dann haben wir neben dem Karl-Marx-Monument wieder die DJ-Bühne und auf dem Neumarkt ganz klassisch wieder die Bühne mit der Städtischen Musikschule Chemnitz. Straßenmusikplätze gibt es in der Innenstadt 5 Stück wieder. Da haben wir 2 entlang der inneren Klosterstraße. Ein Straßenmusikplatz befindet sich neben der Jakobikirche. Am Wall gibt's noch einen und am Düsseldorfer Platz. Und dieses Jahr fassen wir die Innenstadt noch ein bisschen weiter oder die Straßenmusikplätze ein bisschen weiter. Und zwar bis ins Spinnbautheater, weil sich dort noch ein 6. Straßenmusikplatz befindet. Und zwar im Festivalzentrum für Theater der Welt.
1: Die Pinguine sind diesmal nicht dabei, oder?
0: Doch, doch, die sind dabei. Also das ist quasi der Anfang der inneren Klosterstraße. Und dann haben wir nochmal mittig in der inneren Klosterstraße auf dem Weg zur Jakobikirche. Ist quasi alles miteinander verbunden.
1: Je nach Jahr waren auch immer mal andere Sachen dabei. Es waren auch Tanzperformances dabei oder so Artistik-Sachen. In der Tradition ist es ja eher ein Musikfestival. Wie sieht's da dieses Jahr aus? Du hast ja schon das Theater der Welt erwähnt, aber das ist ja im Spinnbau. Was passiert vielleicht in der Innenstadt noch so jenseits von Musik?
0: Wir haben auch wieder kleinere Tanzensembles und beispielsweise auch die Trommler wieder, die letztes Jahr auch da waren. Auf dem Düsseldorfer Platz haben wir da am meisten Fläche dafür. Dort kann man quasi auch Performances sehen. Ansonsten findet leider das Festival Tanz Moderne Tanz dieses Jahr erst im September statt. Also in diesen Genuss kommen wir leider nicht, aber dafür kann man dann ins Festivalzentrum zu Theater der Welt gehen.
1: Ihr organisiert das schon seit vielen Jahren. Was hat sich über die Jahre an der Vetteler Musik in Chemnitz jetzt speziell verändert? Und was sind vielleicht auch die Zukunftsperspektiven von Vetteler Musik? Es gibt ja in Chemnitz 2 ähnlich große Festivals, also zum einen das Hutfestival wo es beim flüchtigen Hinsehen durchaus in der Art Überschneidungen gibt. Und es gibt halt das Kosmos, das immer seinen Ort ändert. Und es gibt außerdem noch den Parksommer, der nur auf der Wiese da stattfindet, so als Überbrückung der kulturarmen Zeit. Ja, wie seht ihr euch da so auch ein bisschen im Verhältnis? Wo gibt es vielleicht auch Ansätze, wo man sich was abgucken kann oder Kooperationen machen kann? Oder ja, wie ist so das Verhältnis von diesen Innenstadtfestivals?
0: Ich glaube, die Vetteler Musik ist schon ein ziemlich gleichbleibendes Event. Also ich glaube, so viel Veränderung über die Jahre passiert nicht, aber einfach, weil es immer ein festgelegtes Datum ist und eigentlich jeder und jede weiß, am 21.06. findet die Vetteler Musik statt. Und die wird es, glaube ich oder vermute ich, auch immer in der Innenstadt geben. Einfach, ja, weil man da sehr viele schöne Ecken bespielen kann und ja, die ganze Innenstadt mit Musik und Tanz und Spaß füllen kann.
1: Muss die Innenstadt in irgendeiner Form umgebaut werden? Ich denke da manchmal so an das Theatron, das ja eigentlich so ideal gebaut wurde für so eine kleine Veranstaltungsfläche, so mit diesen Sitzreihen ringsrum im Rund und dann unten dieser, da können die Künstlerinnen und Künstler stehen. Wäre es nicht gut, auch sowas in der Innenstadt zu haben oder vielleicht auch die Vetteler Musik mit auf diesem Theatron zu machen?
0: Ich glaube, was uns an der Vetteler Musik in Chemnitz am meisten gefällt, ist, dass man auch manchmal einfach stolpert in Musikorte oder Straßenmusikplätze. Also, dass die einfach unmittelbar in der Fußgängerzone sind, ist, glaube ich, das Schöne, dass es nicht eine extra gebaute Bühne braucht, sondern dass Musik überall stattfinden kann und für jeden und jede zugänglich ist.
1: Ein schönes Beispiel dafür ist die Band Solche, die immer an den Pinguin spielt, eigentlich fast jedes Jahr oder sogar jedes Jahr. Und die Leute stehen mitten in den Pinguin und es sieht so aus, als würden Pinguine und Menschen zur Band Solche gucken. Wie sieht's aus dieses Jahr? Solche wieder mit dabei?
0: Wenn es Tradition ist, dann sind sie auf jeden Fall dabei.
1: Vielleicht noch so ein paar, was sollte man sehen, Hinweise. Und wenn du jetzt noch vielleicht ein paar Orte besonders rausheben willst.
0: Ja, es gibt dieses Jahr ein Zusammenarbeit quasi mit der Allianz für Substanz, auch eine temporäre Spielstraße auf der Brückenstraße. Zwischen 14 und 17 Uhr ist die Brückenstraße gesperrt für Autoverkehr und ja, die Menschen sind eingeladen, für Kinderrechte auf die Straße zu gehen und ja, dort auch zu spielen und quasi die Straße mal anders zu nutzen als nur für Fahrzeuge. Und ein Act quasi der Vetteler Musik findet schon eher statt dieses Jahr, und zwar ab 11 Uhr kann man zum Jakobikirchplatz kommen und dort dem Remembrance Orchester von Musik für Freunde, Musik mit Freunden lauschen.
1: Was ist das? Kannst du vielleicht noch ein bisschen mehr erzählen?
0: Das ist ein sehr großes Orchester, also so circa 100 Menschen, die in einem Orchester zusammenspielen und die waren jetzt oder sind jetzt in der Region hier unterwegs auf Tour und quasi als Tourabschluss kommen sie an der Jakobikirche noch vorbei und spielen dort nochmal alle gemeinsam.
1: Also das ist kein Chemnitzer Ensemble, sondern das ist ein temporäres Ensemble?
0: Ich glaube, das ist eine Art Verein, die ja von überall herkommen kann. Also einfach jeder, der da Lust hat mitzumachen, darf da, denke ich, mitmachen.
1: Und die proben dann zusammen und gehen dann zusammen auf Tour?
0: Oder? So habe ich das verstanden, ja.
1: Ah, also wer sich das ansehen will, um 11 am Jakobikirchplatz kann man ein Großkonzert sehen. Die letzten Jahre war meistens auch noch das Innere der Jakobikirche dabei. Ist das dieses Jahr wieder so? Da gab es meistens experimentelle Musik, Klangcollagen und sehr merkwürdige Sachen, was so in diesen Kirchenräumen irgendwie auch sehr beeindruckend war.
0: Das ist leider dieses Jahr nicht in der Jakobikirche, weil dort das Robert-Schumann-Philharmonie stattfindet an dem Tag. Wir haben aber mit Ex-In, also diesen experimentellen Ambient-Sounds, kann man im Festivalzentrum Theater der Welt lauschen. Dort sind die ab 21 Uhr. Da gibt es zwei Künstler, die sich da nochmal mit ihren experimentellen Sounds zeigen.
1: Was braucht man als Zuschauer, wenn man halt auf die Fett geht? Was sollte man nicht vergessen vielleicht auch?
0: Die Vetteler Musik ist wie immer kostenlos für alle. Keiner muss Eintritt bezahlen. Es ist aber trotzdem ratsam, das Portemonnaie einzustecken, weil man sich dort natürlich auch leckeres Essen an unseren Gastroständen kaufen kann oder Getränke am Ausschankwagen.
1: Aber so Hut ist nicht üblich, dass die Künstler sich einen Hut hinstellen, oder?
0: Doch, das ist schon auch üblich, ja. Da bringt jeder seinen eigenen Hut mit und das geht dann auch direkt an die Künstler natürlich und nicht an uns. Ich glaube, ich würde gerne noch ergänzen, dass es für Kinder neben der Spielstraße auch noch die Option gibt, im mobilen Kinderproberaum von Music X einfach verschiedene Instrumente auszuprobieren. Zwischen 15 und 19 Uhr kann man da im Stadthallenpark experimentieren.
1: Das ist auch so, dass dann periodisch immer mal die Leute vom Music X quasi so ein Rhythmusbett bieten, wo das dann sogar ein bisschen strukturierter wird. Manchmal ist es ja wirklich das reinste Chaos, jeder drischt auf irgendwas ein. Aber ab und zu wird es dann auch mal so strukturierter, dass eben da jemand mit Bassgitarre, Schlagzeug irgendwie so einen Rhythmus vorgibt. Und dann wird es plötzlich doch ganz anders. Und auch diese mitunter noch etwas unkoordinierten Sachen von Kindern kriegen dann so einen Rahmen, dass das dann tatsächlich auch eine Form des Zuschauens, Zuhörens ermöglicht, jenseits der Eltern, sage ich einmal. Den Eltern ist das eh egal, die freuen sich, dass die Kinder mal was ausprobieren können, aber dass das dann auch für Zuschauer durchaus seinen Reiz hat.
0: Ja, das ist dann quasi ein weiterer Straßenmusikplatz noch.
1: Eigentlich schon, ja. Gut, die Vetteler Musik gibt es ja in jedem Fall, außer bei schweren Sturm, egal wie das Wetter ist.
0: Genau, aber wir hoffen natürlich auf Sonnenschein und nicht ganz so heiß wie letztes Jahr. Das wäre super. Ich glaube, ich würde gerne noch ergänzen, dass wir das natürlich nicht alleine machen, sondern es gibt auch noch Städte in der Kulturregion, die sich beteiligen und auch die Vetteler Musik bei sich veranstalten. Und die möchte ich gerne einfach nur noch mal nennen, dass man dort auch gern vorbeischauen kann. Das ist einmal Burgstedt, Limbach-Oberfrohna, Stolberg, Zschopau, Zwickau und Zwönitz sind auch dabei.
1: Und ihr seid in Absprache irgendwie, in irgendeiner Form der Kooperation oder existiert nur so und man bewirbt sich gemeinsam? Gibt es da auch direkt zum Beispiel Künstleraustausch oder irgend sowas?
0: Das haben wir bisher noch nicht versucht. Vielleicht könnte man das mal fürs nächste Jahr andenken. Aber es ist eher, dass wir uns gegenseitig bewerben und unterstützen.

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1: Wenn es um die künstlerische Ideenvielfalt in Chemnitz geht, wird ja immer mal wieder bemängelt, dass es in Chemnitz keine Kunsthochschule gibt oder keine Designhochschule oder

gibt es das natürlich auch mit verschiedenen künstlerischen Hochschulen. Und übersehen wird dabei allerdings, dass es mit der Fortis Akademie eine zwar kleine, aber immerhin eine Akademie gibt, die auch eine künstlerische Ausbildung hat, nämlich die Fachrichtung Gestaltung. Und da gibt es natürlich auch Absolventinnen und Absolventen. Und anders als in den anderen Jahrgängen, wo das eher intern stattfand, gibt es dieses Jahr auch tatsächlich mal eine Ausstellung von Werken eben dieser Absolventen der Fortis Akademie. Und dazu gibt es nach der nächsten Musik ein Interview mit Lian. Und die nächste Musik sage ich auch noch an, denn das ist die Band Moon Cold, denn die spielt am Sonntag zur Fête de la Musique 20 Uhr auf der Bühne im Stadthallenpark.

0: Hi, ich bin Lien. Ich bin von der Fortis und wir haben bald unsere kleine Ausstellung.
1: Du bist Teil der Ausstellung Schwellenraum. Das ist die Abschlusssession der Fortis Akademie in der Richtung Gestaltung. Ist es üblich, dass die Fortis Akademie zum Schluss dann so eine Ausstellung macht oder ist das eher was Besonderes?
0: Also es ist gar nicht üblich, unsere Klasse und die Parallelklasse, wir wollten gerne

0: einfach was Besonderes zu unserem Abschluss haben, was auch vielleicht in den Köpfen der Leute bleibt. Und da haben wir uns mit unserem Kunstlehrer zusammengesetzt und haben gesagt, können wir irgendwie vielleicht das präsentieren, was wir gemacht haben in den Schuljahren und wie sich vielleicht auch einen kleinen Verlauf, wie sich unsere Kunst verbessert hat.
1: Welche Form von Kunst kann man denn da sehen?
0: Also wir haben ganz viele verschiedene Arten von Kunst. Wir haben zum Beispiel Linoldrucke, wir haben aber auch Malereien, Grafiken, ein paar Plastiken, die wir auch ausstellen. Wir haben da wirklich gar keinen begrenzt und jedem wirklich Freiraum gelassen zu zeigen, was er halt am besten kann und was er präsentieren möchte. Also ich habe zum Beispiel sehr viele Linoldrucke abgegeben von verschiedenen Tieren, in denen ich mich einfach sehr selber ausdrücke. Manche haben sehr viele Porträts gezeichnet, mit denen sie sich ausdrücken möchten. Also da haben wir wirklich gar nichts begrenzt, jeder so, wie er es abgeben wollte.
1: Wie groß ist die Ausstellung? Wie viele Leute stellen aus und vielleicht auch wie viele Werke kann man da sehen?
0: Also ich glaube, wir sind um die 13 Aussteller wahrscheinlich und ich denke pro Person so um die 5 Werke, die wir ausstellen. Das steht jetzt noch nicht 100% fest. Vielleicht wollen wir auch noch mal ein bisschen was mehr machen, weil wir sind jetzt gerade mitten im Aufbau. Da findet man immer noch ein bisschen freien Platz. Aber so an sich 5 pro Person jetzt erstmal, die man ausstellt.
1: Das beginnt ja diese Woche schon am 18., also am Donnerstag. Wie lange geht die Ausstellung? Kann man die nur an diesem einen Tag sehen? Oder besteht auch die Möglichkeit, wenn man am Donnerstag nicht kann, vielleicht an einem anderen Tag sich die Ausstellung anzuschauen?
0: Also wir sind zeitlich tatsächlich leider sehr begrenzt, weil wir das Atelier von unserem Lehrer benutzen. Und deshalb ist es wirklich nur am Donnerstag um 18.30 Uhr geht's los. Und Zeitbegrenzung bis abends haben wir aber noch nicht. Wir gucken einfach, wie die Leute kommen und gehen und wie es dann voll ist am Gegenabend hin.
1: Also an wen wendet ihr euch? Ist das schon eher sowas für die Eltern und Geschwister und die Omas oder soll das auch in den Stadtraum reinstrahlen?
0: Ich finde, es sollte auch in den Stadtraum reinstrahlen. Es ist natürlich, es werden viel Familienmitglieder und Freunde kommen, weil die halt als erstes davon gehört haben. Aber wir wollen es auch wirklich an die Stadt richten und zeigen, das hat die Fortis uns zum Beispiel mitgezeigt, was, das können wir. Und wir wollen es einfach ein bisschen auch dadurch verbreiten und zeigen, was wir alles so gelernt haben und was wir können.
1: Hat das auch irgendwas damit zu tun, dass man sich präsentiert, vielleicht auch für zukünftige Aufgaben? Soll das schon auch was sein, wo man vielleicht auch jemand einlädt oder wo vielleicht, ich sag jetzt mal, Scouts von Firmen vielleicht da sind und sehen wollen, was können die denn, die Absolventen der Fortis Akademie?
0: Also ich denke, es ist auf jeden Fall ganz gut, dass man es mit reinschreiben könnte, dass man schon mal bei einer Kunstausstellung mitgemacht hat und mitgearbeitet hat. Ich weiß jetzt nicht, ob wirklich Leute da sein werden, die sich das wirklich angucken und sagen, oh, die könnte ich vielleicht nehmen. Ich glaube, dafür sind wir einfach nicht groß genug und dafür ist es auch wirklich zu kurz. Aber vielleicht kriegen wir dadurch mehr Aufmerksamkeit, es wird mehr verbreitet und dann hören auch mehr Leute davon.
1: Ich kenne das ja in den Handwerksbetrieben, zum Beispiel bei den Tischlern ist es sehr üblich, dass es da so eine große Ausstellung der Meisterstücke oder der Gesellenstücke gibt, wo dann eben auch schon immer geschaut wird, was macht denn der Berufsnachwuchs und wen kann ich mir denn hier vielleicht auch einkaufen? Wäre das nicht prinzipiell auch eine ganz gute Strategie der Fortis Akademie, da den Output der eigenen Absolventen etwas mehr zu präsentieren?
0: Definitiv. Ich finde, es ist immer eigentlich ganz gut, eine gewisse Ausstrahlung auch in die Breite zu haben und in die Menge, um halt gewisse Aufmerksamkeit zu gewinnen.
1: Warum macht ihr das in ein Privatatelier? Natürlich auch schön, das irgendwie mal zu sehen, aber es wäre nicht das Naheliegendste gewesen, das irgendwie in der Fortis Akademie zu machen?
0: Da es halt auch in der Woche ist und wir eher zentral in Chemnitz sein wollten, weil nicht so viele Leute so gut nach Grüna kommen, weil es halt nicht so gut angebunden ist und wir auch finanziell nicht so gute Mittel hatten jetzt, um uns da irgendwie einen größeren Raum zu holen. Fortis wäre an sich sehr schön gewesen, weil man halt dann sehen würde, dass wir von der Fortis kommen. Aber ich finde es auch ganz okay, wenn wir nicht in der Fortis sind, weil es dann auch nochmal so ein kleines bisschen zeigt, dass wir halt auch selbstständig sind und nicht komplett nur an der Fortis hängen.
1: Wie viele Leute bereiten das vor bei 13 Leuten, die präsentiert werden?
0: Also wir bereiten alle zusammen vor. Wir haben uns jetzt letzten Freitag auch schon zusammengesetzt und haben da überlegt, welche Bilder nehmen wir. Da hatte jeder irgendwie halt mehr Bilder mit als die wir ausstellen wollen. Da hat sich jeder überlegt, okay, wir stellen vielleicht die und die und die aus und dann könnten wir die da und da hinhängen, damit es ein schönes Gesamtbild ergibt. Also da hängt schon das ganze Team zusammen fest. Es gibt jetzt natürlich einige, die hängen halt eher beim Verkauf dann, den wir übrigens auch haben. Also ihr könnt auch an dem Abend gerne Bilder von uns kaufen. Dann hängen andere wiederum wieder heute wahrscheinlich dabei, die Bilder einzurahmen und eine andere schreibt jetzt die ganzen Schilder, wo unsere Namen draufstehen, wie die Bilder heißen und alles. Also das ist gut aufgeteilt und jeder ist auf jeden Fall in die Planung und in den Aufbau mit einbezogen.
1: Wie viel Erfahrung habt ihr an solchen Sachen? Also wart ihr mal beim Künstlerbund, habt euch dort eine Ausstellung angeschaut, so eine Verkaufsausstellung? Wir reden ja hier in gewisser Weise auch von einer Verkaufsausstellung oder irgendwo anderswo in einer Galerie und habt euch fachkundig gemacht oder kommt das eher aus euch raus oder hilft euch da euer Mentor, euer Lehrer?
0: Also ich glaube, wir machen das sehr, sehr viel so, wie wir das wollen und wie es uns am besten passt. Wir sind sehr dankbar dafür, dass wir unseren Lehrer, Herr Davidian, dabei haben, weil er uns wirklich sehr viel hilft, auch beim Aufbau. Er wird uns auch wahrscheinlich heute ein bisschen mithelfen, festzulegen, wie viel können wir für ein Bild überhaupt verlangen. Weil es natürlich auch nochmal so eine Frage, wie viel nimmst du für was und wie viel Qualität steht dahinter. Da bin ich schon sehr dankbar, dass wir unseren Lehrer haben auf jeden Fall, der uns hilft. Aber ich finde, wir sind auch sehr gut und weit alleine gekommen und haben es an sich sehr gut geregelt.
1: Ist das was, wo die Fortis-Akademie als Institution sich auch interessiert, um vielleicht auch mal zu gucken, ob man das später nicht vielleicht generell machen sollte? Oder ist das schon eine recht unabhängige Sache?
0: Also die Fortis hat uns auch gesponsert. Die geben uns Geld für Getränke und für Essen und so. Und auch um das Atelier unserem Lehrer ein bisschen Geld entgegenzugeben. Da bin ich auch sehr dankbar für. Ich glaube, ohne die Fortis würden wir das auch finanziell gar nicht alles hinbekommen, weil es doch schon sehr viel ist, was da aufkommt. Und ich finde, die Fortis kann sich das schon sehr angucken. Ich weiß jetzt nicht, inwieweit sie das machen, inwieweit sie das vielleicht wieder tun werden, aber an sich ist es eine sehr gute Idee, um auch einfach zu präsentieren, das sind unsere Schüler und so, das ist, wofür wir stehen.
1: Haben sie gelernt, das können sie jetzt.
0: Genau.
1: Vielleicht kannst du noch was, wenn du den Überblick dazu hast, zu den Bildern, zu den Arbeiten sagen, vielleicht so 2, 3 Highlights, die man sehen kann.
0: Also ich habe zum Beispiel eine Seriografie oder wie man das auch nennt, halt eine Serie von mehreren Linoldrucken aneinandergereiht. Da habe ich mir sehr viel Mühe gegeben. Ich finde die auch sehr, sehr schön. Ich habe sehr schöne realistische Malereien gesehen, unfassbar schöne grafische Porträts. Es lohnt sich auf jeden Fall zu kommen, weil man sieht verschiedene Dinge, man sieht verschiedene Menschen, die aber im selben Lebensabschnitt sind, alles leisten können. Und ich finde es einfach sehr interessant, den Unterschied zu sehen zwischen Personen und dem, was sie machen können.
1: Ja, seid ihr jetzt fertig? Das ist ja eure Abschlussarbeit, eure Abschlussveranstaltung. Gibt dann noch die Urkundenverleihung wahrscheinlich irgendwann und der allgemeine Abschluss. Aber was ist jetzt so die Perspektive mit eurem Abschluss in der Fortis? Was wollt ihr machen? Was könnt ihr machen?
0: Also ich persönlich habe jetzt zum Beispiel eine Ausbildung zum Spielzeugmacher. Das heißt, ich gehe jetzt stark ins Handwerk. Gehen zum Beispiel auch einige aus meiner Klasse. Es gibt aber auch Leute, die fangen jetzt eine DJ-Ausbildung an, das habe ich gehört, oder gehen professionell in die Künstlerrichtung oder fangen auch beim Radio an zum Beispiel. Also das geht wirklich in ganz viele verschiedene Richtungen. Das ist wirklich sehr weit gefächert. Ich kenne auch jemanden, die will jetzt Bibliothekarin werden. Also es gibt, glaube ich, von jedem etwas.

0: Und wie angekündigt, gibt es auch noch ein drittes Interview. Es geht um den Radio-T-Hörspielwettbewerb, der faktisch jedes Jahr stattfindet. Da bewerben sich immer so zwischen 40 und 60 Menschen, die Hörspiele produzieren aus dem gesamten deutschsprachigen Raum. Ihr könnt das auch. Der Wettbewerb läuft noch. Und alles Weitere erzählt euch jetzt Diana.
1: Also, du hattest gerade die Hörspielinsel erwähnt. Was genau ist denn diese Hörspielinsel erstmal?
2: Die Hörspielinsel ist ein Hörspielwettbewerb und da geht's um nicht kommerzielle Hörspiele. Und so ein nicht kommerzielles Hörspiel, das ist ein ziemlich, also das ist ein sperriger Begriff. Das bedeutet, dass das Hörspiel sozusagen in der freien Szene entstanden ist, dass da niemand irgendwie Geld damit verdient hat. Also dass das sozusagen in eine freie Szene, das bedeutet immer, dass die so ein bisschen das autodidaktisch machen, dass dann nicht so die Professionellen am Werk sind. Und trotzdem ist das eine hochprofessionelle Szene. Das muss man noch mit dazu sagen.
3: Es gibt ja sehr viele vielfältige Hörspiele, wie wir eben gehört haben. Und es gibt ja auch Kategorien. Da würde mich mal interessieren, welche Kategorien es denn genau gibt.
2: Also es variiert immer so ein bisschen von Jahr zu Jahr. So diese Kategorien, die gleich bleiben, ist sozusagen, dass es die Hörnixe für das Hörspiel lang gibt. Das sagen wir immer lang, aber es ist gar nicht so lang. Das ist für Hörspiele bis 60 Minuten. Wir wissen alle, wenn wir uns mit dem Thema Hörspiel befassen, da gibt es Hörspiele, die wirklich wesentlich länger sind als 60 Minuten. Genau, aber das ist für die Hörspiele bis 60 Minuten. Und dann gibt es noch die Hörnixe für das Kurzhörspiel. Das ist jetzt dieses Jahr bis 20 Minuten. Da tun wir immer manchmal so ein bisschen variieren. Manchmal sind es bloß 15 Minuten, manchmal 20. Aber wir denken, 20 ist ein guter Rahmen, um das noch als Kurzhörspiel durchgehen zu lassen. Weil so ein Kurzhörspiel hat ja auch immer diese Herausforderung mit dem dramaturgischen Bogen. Und das ist manchmal gar nicht so einfach. Und dann gibt es seit sehr, sehr vielen Jahren, also die gab es nicht von Anfang an, das Hörnixchen. Das ist die Kategorie für die Kinderhörspiele, also bis 12 Jahre. Und da ist es natürlich okay, wenn da Erwachsene mithelfen bei der Erstellung von dem Hörspiel. Es ist aber halt wichtig, dass den Großteil schon die Kinder bis 12 dort geleistet haben. Das ist so das, was es schon länger gibt und dann variiert das immer mal. Wir hatten jetzt zu Corona-Zeiten hatte ich dann angefangen, so Sonderkategorien einzuführen und das läuft ganz gut. Also wir haben auch immer mal versucht, den Wettbewerb thematisch zu rahmen, was meistens nicht so gut funktioniert hat. Das funktioniert besser, wenn das themenoffen ist. Aber man kann ja sozusagen eine Kategorie ausschreiben, die so ein bestimmtes Thema hat. Und dieses Jahr haben wir auch wieder eine Sonderkategorie, die heißt dieses Jahr die Erinnerungsnixe. Und da geht es dieses Jahr sozusagen um das Thema Erinnerungskultur und ganz speziell um jüdische Geschichte in Sachsen und Europa. Das ist dann formatoffen, dass sozusagen da können auch Features eingereicht werden, da könnten auch Klangcollagen eingereicht werden. Das ist ein bisschen offener, das soll nicht nur das Thema Hörspiel abdecken. Und da können sozusagen Formate bis 60 Minuten eingereicht werden. Diese Sonderkategorie wird sozusagen auch dieses Jahr ein dotierter Preis sein. Das bedeutet, dass die ersten drei Plätze ein Preisgeld erhalten werden. Und genau, nähere Informationen dann dazu eben auch auf der Homepage auf www.radiot.de und dort halt unter der Rubrik Projekte Chemnitzer Hörspielinsel. Und ich hatte ja gerade schon erzählt, dass wir dieses Hörnixchen haben. Und nun ist es aber so, dass die Kinder, die dort eingereicht haben, irgendwann älter geworden sind und dann sind die nicht mehr in diese Kategorie reingefallen. Und da habe ich sozusagen immer wieder so Anfragen bekommen, ne, wenn ich jetzt 13 bin, muss ich da wirklich schon in diese Erwachsenenkategorie einreichen und das ging so ein paar Jahre hin und her. Und dann haben wir uns dazu entschlossen, dem Ganzen einen Titel zu geben und das Nachwuchsnixe zu nennen, sodass dort Jugendliche zwischen 13 und 18 Hörstücke einreichen können. Also einfach, weil die ja auch, also dieser Sprung von 12 in die Erwachsenenkategorie, ich sage jetzt mal in Anführungsstrichen Erwachsenenkategorie, ist ja schon massiv. Also das sind ja wirklich auch Menschen dabei, die Jahrzehnte Erfahrung haben im Hörspiel machen. Und das muss man ja irgendwie abfedern. Die müssen ja ganz anders gewürdigt werden. Das sind so die Kategorien und dann gibt es noch den Hörspiel-Adventskalender. Und dieser Adventskalender, das ist vor ein paar Jahren sozusagen entstanden, als wir sozusagen nicht die Mittel hatten, einen richtigen Wettbewerb auszuschreiben und ich aber trotzdem irgendwas mit Hörspielen machen wollte. Ich wollte sozusagen das nicht so verpuffen lassen und habe dann gesagt, dann gucke ich einfach mal, was wir so aus diesen vergangenen vielen, vielen Jahren an kurzen Hörspielen haben, die in den Adventskalender passen würden. Und dieser Adventskalender wurde so unglaublich gut angenommen. Also der wurde dann von über 10 anderen freien Radios ins Programm mit übernommen, dass ich dann im Folgejahr auch gesagt habe, so, das machen wir jetzt wieder. Das Ganze hat seitdem immer diesen thematischen Rahmen Weihnachten in Europa. Einfach, weil ich das wichtig finde, sich mit Kultur und gerade wenn es halt ein Adventskalender ist, dann sollte man sich auch damit befassen, wie eben auch andere Menschen Weihnachten feiern oder beziehungsweise diese Zeit erleben. Und dieses Jahr ist das direkt mit ausgeschrieben, der Adventskalender, weil die letzten Jahre hatten wir das gar nicht so aktiv ausgeschrieben, sondern haben davon profitiert, dass Menschen wussten, dass wir diesen Adventskalender haben und wollen das jetzt aber nochmal ein bisschen größer aufziehen. Und deshalb ist die Kategorie Hörnixer Adventskalender dieses Jahr ganz aktiv mit ausgeschrieben.
1: Wir hatten ja eben schon mal etwas dazu, wer die Hörspiele einreicht, aber gibt es da so Kategorienlimitierungen nochmal, wer alles mitmachen darf?
2: Also mitmachen kann jeder, der sich mit dem Thema Hörspiel auseinandersetzt. Und eine Limitierung wäre, dass das Hörspiel, was man einreicht, professionell, zum Beispiel mit Fördergeldern, also sozusagen da kann man auch nochmal abstufen, was das für Fördergelder sind. Aber jetzt zum Beispiel, wenn das Hörspiele sind, die explizit für die ARD oder für den Deutschlandfunk oder sowas produziert worden sind, dann fallen die meistens bei uns raus. Und dann eben diese Limitierung ist in den einzelnen Kategorien das Hörnixchen. Da sind halt diese Limitierungen für Kinder bis 12 und bei der Nachwuchsnixe dann Jugendliche bis 18. Genau, und mehr Limitierungen gibt es dann nicht. Also das ist tatsächlich auch so, dass wir aus dem gesamtdeutschsprachigen Raum Hörspiele eingereicht bekommen. Also nicht nur aus Deutschland, sondern auch aus Österreich, der Schweiz, aus den Niederlanden. Wir haben auch schon aus Großbritannien und aus Polen Hörspiele bekommen. Ja, es ist schön zu sehen, wo überall so die Hörspiele herkommen. Aber die Sprache muss halt Deutsch sein. Und das war es bisher immer.
1: Dieses Jahr soll ja wieder ein Wettbewerb stattfinden. Wenn ich da teilnehmen möchte, wo kann ich denn ein Hörspiel aufnehmen?
2: Wenn du das jetzt hörst, du da draußen vor dem Radioempfangsgerät, dann kannst du dich auch sehr gern an uns wenden, an Radio T. Und dann zeigen wir dir das. Also gerade in dem Kinder- und Jugendbereich finden zum Beispiel in den Sommerferien immer auch Hörspielworkshops, Hörspielkurse bei uns hier im Radio statt. Wir gehen mit der Chemnitzer Hörspielinsel, also mit der Hörnixe, sind wir auch immer wieder in Kindergärten und in Grundschulen und machen dort mit Klassen Hörspiele. Also da gibt's verschiedene Möglichkeiten. Und wenn du da jetzt nicht hier in Chemnitz bist und das hörst und denkst, ja, ich bin aber nicht in Chemnitz, kann nicht zu Radio T gehen. Also es gibt ja wirklich sehr viele freie Radios hier in Deutschland. Einfach mal gucken, wo das nächste freie Radio in deiner Nähe ist und wende dich da einfach mal hin. Und die meisten freien Radios haben tatsächlich jemanden, der sich mit dem Thema Hörspiel auskennt.
1: Wenn man jetzt zum Beispiel ein Hörspiel gemacht hat oder zum Beispiel hierher kommen möchte, um eins zu machen, wo würde man sich denn dann melden?
2: Auf unserer Homepage www.radiot.de. Da gibt's den Bereich für die Hörnixe, für die Chemnitzer Hörspielinsel. Und da ist alles beschrieben, was es für Kategorien gibt. Und da gibt es diesmal auch ein Online-Formular, das ihr direkt ausfüllen könnt. Und ihr könnt dort auch euer Hörspiel hochladen, also direkt einreichen, ohne uns nochmal eine E-Mail zu schreiben. Ansonsten, wenn ihr Fragen habt, könnt ihr sehr gern an info@radiot.de eine E-Mail schreiben mit dem Betreff am besten Hörnixe 2026 und eure Fragen stellen und dann beantworten wir das auch.
1: Und wie lange geht der diesjährige Wettbewerb noch? Also bis wann kann man jetzt noch einreichen?
2: Wir haben entschieden, dass der Einsendeschluss dieses Jahr der 15. August sein wird. Also einfach, dass die Jury noch Zeit hat, die Hörspiele zu hören und zu bewerten. Und am 21.11. dieses Jahr wird dann die Preisverleihung sein.
3: Ihr habt dann sehr viele Hörspiele, die ihr auch hören müsst. Und da würde mich auch mal interessieren, wer genau dann die Hörspiele bewertet. Du hast eben schon die Jury erwähnt.
2: Ganz genau. Also da gibt's verschiedene Jurys, die da zusammensitzen und die Hörspiele bewerten. Aktuell sind wir gerade noch dabei, die verschiedenen Jurys für dieses Jahr zusammenzustellen. Also wenn du da draußen das hörst und sagst, ich würde gerne in so einer Jury mit teilnehmen, dann melde dich auch sehr gern. Auch das geht über info@radiot.de. Und wir werden dann halt eine Jury für die Langhörspiele haben, eine Jury für die Kurzhörspiele und eine Jury für die Sonderkategorie. Und dann werden wir auch wieder eine Jury für die Kinder und Jugendlichen haben, wo explizit wirklich Kinder und Jugendliche mit drin sein sollen.
3: Gibt es dann auch die Möglichkeit, sich dazuzusetzen und live diese Preisverleihung anzuschauen oder geht das nur über das Radio?
2: Die Preisverleihung ist immer öffentlich, also die findet dieses Jahr am 21.11. statt im Café Julius im Schocken. Da kann natürlich jeder vorbeikommen, der sagt, oh ja, das Thema Hörspiele, das interessiert mich, ich möchte das mir gerne mit anschauen. Also ist sozusagen offen, im Radio kann man das verfolgen, man kann das dann auch nochmal nachhören über die Mediathek. Ein paar Jahre haben wir das auch über YouTube mit live übertragen. Das ist aber ein enormer Aufwand. Also wir sehen das ja auch, dass da es schon auch viele Zuschaltungen mit gibt. Haben wir dann die letzten Jahre aber nicht mehr so gemacht, sondern kommt halt live im Radio und kann vor Ort mit besucht werden.

Die Chemnitzer Band Solche, die auch zur Vetteler Musik spielen wird, an den Pinguin, dann leider ohne die Bläserverstärkung der Band Maniac und ohne den Genossenschaftschor der Brühl-Pioniere. Aber auch zu dritt ist Solche sehr empfehlenswert. Und vor der Band Solche habt ihr gehört ein Interview mit Diana Heinbucher, die organisiert bei Radio T den Hörspielwettbewerb und das Hörspielfest Hörspielinsel. War jetzt viel Hörspiel in einem Satz, aber musste irgendwie so sein. Befragt wurde Diana von unserer Jugendredaktion. Die sei hiermit gegrüßt, wie auch ihr alle anderen da draußen an den Rundfunkempfangsgeräten. Das Kulturmagazin Kalle geht zu Ende. Am Mikrofon verabschiedet sich Jörg Braune. Bis zum nächsten Mal. Das wäre dann vermutlich am Dienstag zur Heimatmelodie. Bis denne. Ciao.

Hallo, ihr lieben Radioten und Störfunker. Herzlich willkommen zur Dubwise.

Do you love my music? Berechtigte Frage. Wir starten hier mit Horace Andy und dem Music Dub von seinem Album In the Light Dub. Und schon wieder mal muss ich eine Tribute-Sendung machen. Gleich erzähle ich mehr dazu.

Ja, heute gibt's ein Tribute an jemanden, der meine Reggae-Hörgewohnheiten wahrscheinlich am allermeisten geprägt hat. Und schau her, es ist gar kein Musiker, Sänger, Dubmixer, Produzent, nicht mal ein Jamaikaner, sondern ein weißer Engländer. Es geht um Steve Barrow, der kürzlich von uns gegangen ist, einer der wichtigsten Reggae-Historiker und Archivare außerhalb Jamaikas und hier mit einem Tribute an sein Label Blood and Fire. Ich habe 10 meiner Lieblings Blood and Fire Platten rausgesucht und spiele euch hier davon was vor. Wir sind gerade in Keith Hudsons Album Pick It Up. Der Tune hier, Blood Brother.

Wir sind immer noch bei Keith Hudsons Album Pick It Up, der Tune hier, Black Ride. Ein für mich sehr, sehr wichtiges Dub-Album, habe ich, glaube Anfang der 2000er hoch und runter gehört und so mit Dub kennengelernt. Für mich war das damals alles magisch. Ich wusste noch nichts über Produktionstechniken. Ich hatte nur, damals war es eine CD in der Hand mit einem Hammer Artwork, Scale collagenmäßig gemacht, tollen Liner Notes, wirklich Platten, die so aufgemacht sind wie nur teure Jazz Reissues. Dafür war Steve Barrow verantwortlich. Das war mir lange nicht bewusst. Also ich habe natürlich dann, nachdem ich das erste Blood and Fire Release in Händen hielt, nach weiteren geguckt. Aber mit Steve Barrow selbst habe ich mich erst später beschäftigt und auch erst später gerafft, was für einen wahnsinnigen Einfluss der auf die Verbreitung von Reggae-Musik, vor allem hier auch in Europa, hatte, dass wir die überhaupt hören können damals. Als er das Label mit unter anderem Mick Hucknall von Simply Red gegründet hat, gab's ja, oder hatten wir noch keinen Zugang zum Internet, konnten also nicht einfach in irgendwelchen Plattenläden diggen. Und so waren die Informationen, die man da lesen konnte, wirklich super wertvoll und sind sie bis heute. Die Artworks grandios. Man hat einfach ein wahnsinniges Interesse für die Musik entwickelt und ich kenne kein Reissue-Label im Reggae bis heute, das an Blood and Fire heranreicht.

Und das hier ist eine Compilation, natürlich zusammengestellt von Steve Barrow, die ich mit am häufigsten, glaube ich, von meinen Reggae-Platten überhaupt gehört habe und die ich fast jedes Mal, wenn ich irgendwo spiele, dabei habe. Glenn Brown und King Tubby, Termination Dub.

Ende Mai ist Steve Barrow von uns gegangen. Ist also 1945 geboren worden, da mit 80 gestorben ist. Hat in Großbritannien gelebt. Hat viel Zeit seines Lebens als Journalist gearbeitet. War Sammler. Einer der besten Compiler und auch Autor. Er hat die Geschichte der jamaikanischen Musik wie kaum in anderer dokumentiert. Hat für Reggae-Magazine wie Black Echoes verfasst und unzählige Liner Notes, nicht nur für Blood and Fire selbst, sondern auch Island Records, Trojan. Und da beziehen viele von uns, glaube ich, ihr ursprüngliches Wissen über Reggae her und konnten auch dadurch mehr Künstler kennenlernen, von denen man hier sonst nichts wusste. Und es gibt auch vernünftige Credits jedes Mal. Das ist ja auch bei Reggae-Releases nicht so gewöhnlich gewesen. Ja, Hammer, der Verdienst, den er da hat. Und er hat auch am Rough Guide to Reggae mitgeschrieben. Das war damals, für mich das Standardwerk zum Nachschlagen über Releases.

von Horace Andy. Ein Dub-Album, also das In the Light Dub, das ich auch abgöttisch liebe. Dubs natürlich, wie man hört, wie alle anderen hier zuvor aus King Tobbys Studio. Das Album hier gemixt bei Prince Jammy. Horace Andy hatte ja für zahllose Producer schon Hits nach Hits aufgenommen. Und hier, dieses Album aber, hat er selbst produziert mit dem New York-stämmigen Everton Da Silva. Absolutes Killer-Album. Ist auch eine Doppel-LP gewesen, Vocal-Album und das Dub-Album einzeln.

für dieses Album hier wurden Bertram Browns Freedom Sounds Label Tunes, oder hier besser gesagt Dub Versions, zusammengesammelt. Und natürlich wieder die besten. Ich spiele euch noch einen von der Platte King Tubby und Soul Syndicate. Freedom Sounds in Dub.

Stellt euch vor, man ist irgendwie Teenie, hat noch nicht so viel Ahnung von Musik und dann fliegen einem solche Dinger hier um die Ohren. Ich wusste echt nicht damals, was los ist, fand's aber so geil, dass ich, wie ihr ja mitbekommt, bis heute dran geblieben bin. Das hier gerade ist der Salty Dub. Original ist ein Prince à la Tune auf der King Tubby und Soul Syndicate Compilation Freedom Sounds in Dub. Die hier habe ich mal geschenkt bekommen.

Und weil ich gerade sagte, um die Ohren fliegen, da gab es einen Dub, der mich, tja, ganz besonders irre gemacht hat damals. Und der kommt jetzt gleich, war ich natürlich auch auf Blood and Fire rausgekommen, vorher aber noch mindestens eine Vocal-Version.

Na? Habe ich euch nicht enttäuscht, wa? King Tubby in Full Effect Version 78 Style, der Tune hier. Der Dub befindet sich wieder auf der Glenn Brown Compilation. Und die beiden Vocal- bzw. DJ-Tunes waren auf der Silford Walker und Welton Irie Compilation. Eine wunderbare Zusammenstellung, die es leider bis jetzt immer noch nicht auf Vinyl gibt. Gab es nur auf CD. Ich würde mir das ja wünschen, dass das nochmal genauso auf Vinyl rauskommt und auch mit diesem Hammer-Sound. Das kam ja auch noch dazu. Nicht nur das Artwork, die Aufmachung, die Liner-Notes, Credits. Produzenten und Künstler wurden, wenn es ging, bezahlt, sondern auch das Hammer-Mastering, eine Soundqualität, die man sonst im Reggae bis dato auch nicht wirklich zu hören bekam.

meine Lieblings-Blood and Fire-Alben aus meiner frühen Jugend. Und da gehört noch eins unbedingt dazu.

Wie man hier hört, Steve Barrow hatte eine Vorliebe für DJ Cuts. Das erste Release auf Blood and Fire hieß auch If DJ Was Your Trade. Bunny Lee Produktion und alles voller DJ Cuts. Jetzt hier hören wir die Compilation Prince Allah und Junior Ross. I Can Hear the Children Singing. Diese Platte kombiniert zwei von Tapasukis besten Produktionen oder Alben der 70er Jahre. Und dieses Junior Ross Album wäre uns in der Qualität wahrscheinlich sonst auch nicht zu Ohren gekommen. Der Tune hier mit der Version klingt ein bisschen kratzig. Das ist aber der einzige auf der Compilation. Aber ich kann verstehen, dass der rausgebracht werden musste. Ich liebe ihn so, wie er hier ist.

Die Ursprünge der Remix-Kultur bringt Steve Barrow uns hier so näher. Das hier ist Tapasuki in Dub. Das Album, die Dub-Mixes stammen von Prince Philip natürlich wieder in King Tuppy's Studio gedubbt.

Die Vocalfetzen hier waren von Linville Thompson, und auch von Linville Thompson kam ein Album auf Blood and Fire heraus. Es hieß Ride on Dreadlocks und war im Showcase-Style. Auch das habe ich hoch und runter gehört, vor allem diesen Tune.

Ja, viele dieser Blood and Fire Platten sind heute leider schwer oder nur teuer zu kriegen. Glück hat der, der die alle besitzt. Ja, es gibt ja auch noch einige andere. Ich habe in der Stunde hier natürlich nicht so viel Zeit. Es gibt grandiose Releases von Yabby U, The Congos zum Beispiel, viel von Bunny Lee produziertes. All das wurde durch Blood and Fire einer ganz neuen Generation zugänglich gemacht. Tja, und man konnte eigentlich, wenn man gesehen hat, Steve Barrow hat das kompiliert, immer blind zugreifen zu den Platten.

Tja, und hiermit muss ich mich leider ganz schnell verabschieden. Die Stunde ist rum. Ich hoffe, es hat euch so gut gefallen wie mir. Wir hören uns wieder am Mittwoch, den 15. Juli. Bis dahin, Big Ups.

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